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Hallo und willkommen zu Zack und weg, das Reisemagazin im Radio. Heute mit besonders persönlichen Eindrücken von einer ganz besonderen Reise, nämlich dem Jakobsweg, dem Camino de Santiago. Ich habe drei Gäste im Studio, die sehr viel dazu erzählen können. Mein Name ist Carsten Südow, ich bin verantwortlich für die Sendung und Ihr Gastgeber.

Zack und Weg, das Reisemagazin heute mit besonderen persönlichen Eindrücken vom Wandern auf dem Jakobsweg. Jakobsweg, Spanisch Camino de Santiago, bezeichnet eine Anzahl von Pilgerwegen durch Europa, die alle das angebliche Grab des Apostels Jakobus in Santiago de Compostela im spanischen Galizien zum Ziel haben. In erster Linie wird darunter der Camino Francés verstanden. Das ist die hochmittelalterliche Hauptverkehrsachse in Nordspanien, die von den Pyrenäen zum Jakobsgrab führt und die Königsstädte Jaca, Pamplona, Estella, Burgos und León miteinander verbindet. Diese Route, so wie sie heute noch begangen wird, entstand in der ersten Hälfte des 11. Jahrhunderts. Ich habe in unserer Sendung über den Jakobsweg drei erfahrene Gäste heute vor mir sitzen. Das sind Karl-Heinz Steigmann und seine Frau Wilma und Maria Gunscherer. Mal gleich die erste Frage.

0: Warum habt ihr euch, warum hast du dich entschieden, Karl-Heinz, den Jakobsweg zu gehen?
1: 2004 war ein heiliges Jahr und in diesem Jahr war eine Ausstellung im Rathaus in Bremen und kein geringerer als Henning Scherf hat diese Ausstellung eröffnet. Dort wurden Fotos gezeigt vom Jakobsweg, von den Menschen, von den Gebäuden und das hat mich so fasziniert, dass ich einen Entschluss gefasst habe, diesen Weg selber zu gehen, was ich dann 2005 auch realisiert habe.
0: Du bist den Weg alleine gegangen in dem Jahr.
1: Ja, und ich kann nur jedem raten, den Weg auch alleine zu gehen, weil die Kontakte zu anderen Menschen viel einfacher zu realisieren sind. Wenn man jemanden dabei hat aus dem näheren Umfeld, dann entstehen nicht diese Freundschaften und entstehen nicht diese intensiven Gespräche.
0: Und wie bist du dann dazu gekommen, dass du deine Frau überredet hast?
1: Also ich habe meiner Frau immer erzählt, dass ich auf den Jakobsweg gehe und sie hat gesagt, ja, was machst du denn da? Was rennst du da rum? Was soll das Ganze? Dann habe ich gesagt, ja, das kann man nicht beschreiben, das muss man selber erfahren.
0: Wilma, wann hast du das denn das erste Mal erfahren?
2: Also ich muss etwas ausholen. Ich habe es erfahren. Es ging mir körperlich und seelisch sehr, sehr schlecht. Ich war kurz vor meinem 60. Lebensjahr. Und dann habe ich gesagt, entweder muss ich mein Leben ändern, selber in die Hand nehmen. Und ich habe mich dann entschlossen, den Jakobsweg kurzfristig mit meinem Mann zu gehen, der den wieder geplant hatte. Und das war das Größte, was ich in meinem Leben überhaupt gemacht habe. Ich bin noch zweimal hinterher mitgegangen. Nicht den gesamten Weg, sondern immer nur sage ich, 200 Kilometer. Aber das war hart, sehr, sehr hart für mich. In Pilgerherbergen schlafen, das Gepäck tragen, bei Wind und Wetter 800 Höhenmeter nach Ocebrero rauf. Es hat gegossen, die Sonne brannte. Es hat sich gelohnt. Es war ein wirklich Balsam für meine Seele.
0: Maria, du bist auch den Jakobsweg gegangen. Wann war das erste Mal?
3: Das erste Mal war 2007. Es kam damals, oder war schon rausgekommen, das Buch von Herbe Kerkeling. Und ich habe es gelesen, habe zu meinem Mann gesagt, ach, das wollte ich auch schon immer mal machen. Aber ich bin ja so ein Angsthase und alleine mache ich das nicht. Und er hat sich sofort bereit erklärt. Und daraus sind wirklich in Folge immer 6 Jahre geworden, wo wir bestimmte Strecken gelaufen sind. Und ich kann das nur bestätigen, es macht was mit einem. Du kannst Kontakte suchen, du kannst mit deinem Partner laufen. Meistens sind wir getrennt gelaufen, weil ich einfach diesen Tunnelblick und nur der Weg ist das Ziel. Das wollte ich für mich wahren, meine Gedanken laufen lassen. Und das war auch für mich eine wunderbare Erfahrung.
0: Karl-Heinz, Stichwort Habe Kerkeling. Der hat ja nun das Buch sehr kommerziell vermarktet, hat sicherlich sehr viel Geld damit bekommen. Eigentlich wie eine Riesen-Promotion-Veranstaltung für den Jakobsweg. Hat das dem Jakobsweg eigentlich positive Dinge gebracht oder ist das schon Overtourism geworden?
1: Also das Buch ist 2006 herausgekommen und 2007 sind die ersten aufgrund des Buches auf den Jakobsweg gegangen. Aber zu der Frage, ob es genützt hat, dem Weg hat es genützt, insofern, dass die Infrastruktur hinterher verbessert wurde. Aber dem Weg hat es andererseits geschadet, weil dort Menschen jetzt auf den Weg gehen, die dort nicht hingehören. Die glauben, das wäre der Ballermann. Und wenn man überlegt, dass jetzt über 400.000 Menschen in Santiago de Compostela jährlich ankommen, dann kann man vorstellen, was dort los ist auf dem Weg. Freude oder die Ruhe, die findet man dort nicht mehr. Deswegen habe ich nicht mehr den französischen Weg nachher gemacht, sondern bin auf Nebenwege ausgewichen.
0: Ich wollte gerade sagen, es gibt ja sehr viele Wege. Der beginnt ja, hattest du gesagt, sogar schon in der Parkallee in Bremen.
1: Ja, der Parkallee, das ist ja eine Strecke, die kommt von der Ostsee, die Via Baltica. Der kommt also über Hamburg, Bremen, Osnabrück und dann weiter nach Santiago de Compostela. Und wer mal über die Parkallee geht und Schilder beziehungsweise die Verkehrsschilder und die Pfosten dazu betrachtet, der findet dann eine stilisierte Muschel mit dem gelben Pfeil und der zeigt immer nach Santiago.

0: Chicago.
1: Hat die Reise eure spirituellen Überzeugungen oder eure Lebensperspektive eigentlich verändert, Wilma?
2: Für mich ja. Ich bin, sagen wir so, einfach, ich bin geheilt. Ich habe endlich zu mir selber gefunden. Ich habe mich mit dem lieben Gott auseinandergesetzt. Ich bin ein gläubiger Mensch, aber mein Leben lief nicht so, wie ich das selber gerne wollte und möchte. Und dann habe ich gesagt, ich kann die Menschheit nicht verändern, ich muss mich verändern. Und habe kurzfristig meinen Mann gebeten, der so wahnsinnig davon schwärmte, und bin mitgegangen. Und ich muss sagen, es war tatsächlich das Größte, was ich im Leben gemacht habe. Wir sind nie nebeneinander gegangen, mein Mann und ich, sondern ich bin immer vorgegangen oder hinter ihm her, 50 Meter, weil jeder muss mit seinen Gedanken alleine zurechtkommen und die Fragen beantworten. Und es war eine umwerfende Tour. Wir haben bei strömendem Regen den Digitalis, die Blumen gesehen, die, dann brannte die Sonne. Die Natur war so wunderschön, dass ich gesagt habe, also lieber Gott, das ist das Beste, was ich machen konnte. Und so habe ich zu mir selber gefunden.
1: Nun gibt es ja in Europa Wanderwege ohne Ende. Man kann auch durch die Alpen wandern und dort auch zu sich selber finden. Was ist denn jetzt das Besondere an diesem Jakobsweg? Wandern kann man doch eigentlich überall.
3: Ja, das stimmt. Aber ich bin nur den Jakobsweg bisher gewandert. Für mich hat es auch wirklich einen spirituellen Wert. Wandern kann man überall, man kann es alleine, man kann es in Gesellschaft machen. Aber das, was der Wanderweg, sagt der Jakobsweg, er hat wirklich auch, ja, so, es sind religiöse Gründe auch. Und ich glaube, auch dementsprechend verhält man sich. In sich gehen, seinen Gedanken nachhängen, sich von innen betrachten, von außen, was schleppt man alles auf dem Rücken mit sich an Problemen etc. Das sind für mich Werte gewesen, die unbezahlbar sind. Und ich glaube, das Ziel einfach Santiago, die Riesenkathedrale, und das ist schon, das ist eine Sache für sich. Und ich glaube, ich weiß gar nicht, ob ich sonst noch mal so wandern würde wie gerade dort.
1: Wenn man nicht religiös ist, kann man aber trotzdem den Jakobsweg gehen, oder muss man in irgendeiner Weise religiös sein? Karl-Heinz.
4: Nein, man muss nicht religiös sein. Ich bin einmal mit einem Freund gegangen, der war nicht religiös, aber er hat sich sogar lustig gemacht über bestimmte Dinge, und das war dann nicht sehr schön. Aber ich möchte noch mal auf die Frage kommen, warum muss man auf den Jakobsweg gehen? Wenn man dort unterwegs ist, dann ist man mit anderen Menschen aus vielen Kulturen, aus allen Ländern zusammen. Und ein Beispiel: wenn man abends zusammensitzt, gibt es in den kleinen Orten immer Pilgergottesdienste. Und dort ist man mit den anderen Menschen zusammen und jeder liest aus der Bibel vor, weil Zettel vorbereitet sind in allen Sprachen, und das schweißt schon zusammen. Und das ist dieser Spirit. Und ich kann auch sagen, was wir gerade gehört haben, die Kathedrale in Santiago, als ich das erste Mal dort war, da liefen mir die Tränen, als die Orgel einsetzte. Ich konnte es gar nicht zurückhalten. Es war so ein erhebendes Gefühl. Ja, das erlebt man woanders nicht.
1: Wie oft bist du denn den Weg jetzt gegangen?
4: Also ich bin ja immer Abschnitte gegangen. Ich bin nie ganz durchgegangen, aber etwa 10 Mal. Und habe nicht nur den französischen Weg, sondern auch den Nordweg. Ich habe den Camino Primitivo. Ich bin quer durchs Baskenland gegangen und habe dort meine Erfahrung gesammelt.
1: Wie viel Zeit muss man denn so einplanen, um so ein Teilstück zu gehen?
4: Also ich habe immer gut 14 Tage dafür gebraucht, oder ich konnte nur 14 Tage von zu Hause weg, und habe dann immer 200-300 Kilometer zurückgelegt, je nach Höhenlage, je nach Wetter und je nach Lage der Herbergen.
1: Kommen wir mal auf das Kennenlernen von anderen Leuten. Es ist ja auch bekannt, dass dort, ich sag, quer durch die ganze Gesellschaft Leute unterwegs sind. Was für interessante Menschen lernt man denn da eigentlich kennen?
2: Also wer auf den Jakobsweg geht, der hat für sich eine Aufgabe oder eine Frage zu beantworten. Sei es religiös, sei es Krankheit in der Familie, egal was. Das sind verschiedene Aufgaben. Für mich war es eine wirklich

0: spannende Frage, zu mir selbst zu finden. Das muss ich sagen. Ich war mit mir selber nicht zufrieden und ich habe es geschafft. Ich habe es mit Hilfe des lieben Gottes und des Glaubens, für mich war der Glaube in vorderster Front, geschafft, dass ich auch Menschen kennengelernt habe, die sich öffneten. Man macht das überhaupt Fremden gegenüber leichter als in der Familie. Erzählt man sich was. Und es ist so ein tolles Gefühl. Man geht durch eine Landschaft, die also gar nichts von Großstadt hat, sondern die einfach nur wunderschön ist, sehr strapaziös, muss ich sagen. Aber wenn man den Blick zur Seite nimmt und die Blumen anguckt oder egal, die Menschen, die so freundlich sind, die kleinen Dörfer, ich war so überwältigt. Ich war sehr überwältigt von den Liebenswürdigkeiten von den alten Leuten in den Dörfern. Das hat mich so, wirklich so glücklich gemacht mit Körper und Seele. Das war für mich das Größte.
1: Ja, was dieses Kennenlernen betrifft, ist ein Element immer das Kochen, das gemeinsame Kochen in den Herbergen abends. Dann hat man Menschen aus der ganzen Welt an einem Tisch und jeder bereitet dann ein Gericht aus seinem Land vor und da findet dann abends die Kommunikation statt, wo man sich unterhält. Aber man findet auch Kontakte zu den Einheimischen. Ein Beispiel: Ich bin durch ein ganz kleines Dorf gegangen und habe eine Frau gefragt, gibt es hier eine Bar, kann man hier frühstücken? Sagt sie, nein, das Dorf ist so klein, Pilger, aber du hast Hunger, komm zu mir in den Garten. Und sie hat mir ein Frühstück serviert und hat mir noch ein Paket mitgegeben mit Obst, mit Keksen. Und das ist einfach wunderbar, solche liebenswürdigen Menschen kennenzulernen.
2: War das vor der Veröffentlichung des Buches von Harpe Kerkeling?
1: Nein, das war danach, aber das war abseits des Hauptweges, nicht? Das war wirklich ein ganz kleines Dorf im Baskenland.
2: Nun heißt es ja, man lernt ja auf dem Jakobsweg unter Umständen irgendwelche ganz bekannten Manager aus aller Welt kennen oder Politiker oder irgendwelche Leute, die man aus den Medien vielleicht kennt. Ist dir das auch passiert?
1: Nein, direkt nicht, nur indirekt. Also auf dem Jakobsweg sind ja alle gleich. Alle haben die Zipphose an, andere haben den Rucksack. Ich habe das nur einmal erlebt, dass jemand erklärt hat, dass er Pilot sei und hat seine Rolex gezeigt. Ansonsten habe ich immer gesehen, dass die Leute das Leben auf das Wesentliche zurückgefahren haben und keine Statussymbole dabei hatten.
2: Sprechen wir mal über diese Rituale und Gewohnheiten auf dem Jakobsweg. Habt ihr bestimmte Rituale oder Gewohnheiten während eurer Pilgerreise entwickelt?
3: Auf jeden Fall. Also, wir haben zum Beispiel keine Blasen kennengelernt. Ich wusste von Bekannten, dass die Soldaten immer die gleichen Socken tragen und nie waschen. Das war für uns das größte Ritual. Wenn wir angekommen sind an der Unterkunft, Schuhe ausziehen, die Einlagen hochstellen, die Schuhe vors Fenster und immer die gleichen Socken an. Das hat uns verschont von Blasen und von Wehwehchen. Muskelkater war dann was anderes. Und für mich hieß es immer abends oder ankommend erst duschen, eincremen, vor allem die Füße und dann ins Bett für eine Stunde, zwei Stunden und dann ging es auf die Suche nach Essen oder dergleichen. Wo kann man Abendbrot essen? Aber das war eines der größten Rituale, die ich wirklich so für mich und für uns entwickelt habe, ne? Denn mit Blasen zu laufen, das ist auch nicht schön.
1: Nein, also ich habe sehr viel Elend gesehen, war an den Füßen, wo sich die Riemen eingeschnitten hatten in das Fleisch, wo Leute Riesenblasen hatten. Warum? Weil sie die unpassenden Schuhe hatten. Die sind dann mit Sandalen gelaufen. Und das habe ich also auch nicht gespürt, weil ich mich genauso wie Maria verhalten habe, Hirschteig, die Füße einreiben und duschen, genauso war der Tagesablauf und abends eben mit den anderen Menschen dann zusammensitzen.
2: Was sind denn die optimalen Schuhe für so eine Reise?
1: Also es sind Wanderschuhe, hohe, es müssen hohe Schuhe sein, denn wenn man umknickt, was ja bei den vielen Steinen und bei dem Geröll möglich ist, dann ist die Reise vorbei. Und deswegen knöchelhohe Schuhe, die man vorher eingelaufen hat.
2: Also keine neuen Schuhe extra kaufen.

0: helfen für die Reise. Hast du die Erfahrung auch gemacht, Wilma?
1: Ich muss lachen darüber, über die Schuhe. Ich habe knöchelhohe Schuhe und Karl-Heinz sagte immer, lauf die mal ein. Komm doch mal mit nach Worpswede, Probe laufen und wieder zurück. Dann habe ich gesagt, um Gottes Willen, ich laufe doch nicht mit meinen Haaren locken nach Worpswede.

0: Schuhe sind ganz, ganz wichtig. Morgens mit Hirschteich die Füße einreiben, das war mein Ritual, das war das Erste. Dann das Zweite, die Strümpfe anziehen, keine Falten drin oder irgendwelche Wellen. Und dann die Schuhe sind gelüftet gewesen, eventuell mit Zeitungspapier, gucken, ob trocken, und dann da rein. Und dann geht es los. Und ich muss sagen, wir haben beide, Karl-Heinz und ich, immer auf unsere Füße geachtet. Das war das Wichtigste. Das sind ja überhaupt zum Laufen. Die Füße brauchst du. Wenn du die, wenn die Füße Blasen haben, was wir gesehen haben, kannst du die Reise unterbrechen eigentlich. Hätte ich mit meinen Schuhen auch machen müssen. Jeder, der mich sah, sah meine Schuhe, die Sohlen waren ab hochgeklappt. Du kannst doch damit gar nicht laufen. Dann hat Karl-Heinz Leukosil genommen und rübergeklebt. Und ich bin gelaufen, hab gesagt, lieber Gott, ich will.
1: Naja, also ich sag mal, die Qualität der Schuhe hat natürlich auch im Laufe der letzten Jahrzehnte nachgelassen. Ne? Wenn du jetzt so alte Kommissstiefel hättest, die würden vielleicht besser passen.
2: Ja, das ist richtig. Und noch mal zu den Füßen. Es gab eine Herberge, da wurde jeder Pilger mit einer Schüssel mit Wasser und mit Salz begrüßt. Und dann hat man die Füße dort reingebracht, um die Schwellungen abzubauen. Das war also sehr groß. Und was die Schuhe betrifft, da hat sich die Technik ja geändert. Ich bin ja nun seit 17 Jahren dort auf dem Weg unterwegs. Zuerst habe ich richtige Lederstiefel gehabt, die ja auch recht schwer waren, die ich auch immer habe rund erneuern lassen. Aber heutzutage nimmt man doch leichtere Schuhe, und die also auch die Stabilität haben.
1: Aber was ist denn mit den Beinen? Die Beine werden doch vielleicht auch irgendwann ein bisschen müde. Und jeder Schritt ist irgendwie mühsam, unabhängig von den Füßen.
3: Also wir beide hatten nie Probleme, aber wir hatten uns mal verabredet, vom ersten Tag an bis so nach 3 Jahren, mit einem Schweizer Ex-Banker, und der war Diabetiker, und dann hatte er Probleme mit allem Möglichen. Und nach einem Jahr, da sind wir gestartet im Zentralmassiv in Frankreich und bis nach Santiago. Und er hat am ersten Tag schlapp gemacht. Und ich habe erfahrungsgemäß immer Medical Taping mitgenommen, weil ich von Berufs wegen Physiotherapeutin bin. Also habe ich ihn mitten in der Wildnis die Waden getaped. Die hat er über Wochen behalten, und er ist gelaufen wie ein junger Gott. Das war so das größte Erlebnis, was ich mit dieser Erfahrung zu machen. Aber der konnte dann wirklich durchlaufen. Und so sah er dann hinterher aus. Am letzten Tag hat er das Tape abgemacht, und er hatte wunderschöne Streifen. Sonne, ist ja klar, alles andere war braun. Aber das war ein sehr schöner Erfolg, und wir konnten den Weg zusammen weiterlaufen.
1: Also der hat das Glück gehabt, eine Physiotherapeutin auf der Reise, auf dem Jakobsweg zu treffen.
3: Ja, das hatte er, ne? Das hatte er. Dann habe ich noch eine Erfahrung gemacht, das war auch interessant. Mein Mann hatte sich vertreten vom Knie her. Und was interessant war, öfters auf dem Weg sind wir einem Franzosen begegnet in Begleitung. Er war 92-jährig und hat an jedem Stein, der das Zeichen, das Jakobszeichen hatte, hat er Halleluja gesungen. Jetzt saß ich mit meinem Mann an so einem Stein, das heißt, mein Mann saß auf so einem Stein und konnte nicht weiterlaufen. Und wir haben uns kurz unterhalten, und dann hat dieser Mann diesen Stein besungen, auf dem mein Mann saß. Und dann habe ich gesagt, okay, jetzt muss ja funktionieren. Aber ich habe ihm dann das Knie behandelt, auch getäbt. Und bei der nächsten Unterkunft, mein Mann war es gewohnt zu sagen, meinst du, das bringt was? Auf jeden Fall, dann habe ich ihm gesagt, okay, dann lauf so weiter. Und er meinte dann doch, ich sollte ihn behandeln. Dann habe ich ihm erst mal ein Handtuch gegeben, wo er drauf beißen musste. Dann habe ich sein Knie behandelt und getäbt, und das ging schon ganz gut. Und dann sind wir in die nächste Apotheke. Ich hatte ein Maßband irgendwie und habe dann gemessen und habe denen gezeigt, ich spreche ja kein Spanisch, sowas will ich, ne? Eine Stütze, eine Kniestütze, und seitdem sind wir weitergelaufen. Also das war auch ein sehr schöner Erfolg, und also es kann einem schon hart treffen.
1: Karl-Heinz, du hältst ja selber Vorträge über den Jakobsweg. Was kommen da so für Leute? Sind das Personen, Menschen hier aus Bremen, die den Weg auch gehen wollen oder sich einfach mal interessieren, was man dort so erlebt?
2: Es ist ganz gemischt. Von bis, man kann

0: das gar nicht so fixieren. Sicherlich sind viele Leute dabei, die sagen, das will ich auch mal machen. Aber dabei bleibt es häufig. Und wenn man das vorhat, dann muss man auch losgehen. Wir haben unterwegs viele Leute getroffen, die gesagt haben, ach, ich wollte das mal mit meiner Frau machen, aber dann ist sie gestorben. Und deswegen, wenn man das Ziel hat, soll man losgehen. Und ich kann noch einen Tipp geben, wenn man losgeht, eben alleine, ohne Begleitung.
1: Wie bereitet man sowas vor? Man fliegt irgendwo hin und dann sucht man sich eine Station aus, wo man startet und wandert los und überlässt sozusagen dem Tag, dem Zufall, wo man landet, wo man vielleicht übernachten kann.
0: Ja, es ist so, dass man natürlich eine Struktur haben muss in der ganzen Planung. Ich selber bin immer nach Bilbao geflogen und von dort aus habe ich dann die Strecken festgelegt, wo ich gehen wollte. Man muss wissen, wie viel schaffe ich am Tag, wie lange habe ich überhaupt Zeit, wo sind die Herbergen. Und dann macht man sich eine Struktur. Natürlich gibt es Überraschungen. Erstens, Unwetter, man schafft den Weg nicht. Und es gibt auch manchmal Situationen, wo die Herbergen belegt sind. Dann muss Plan B kommen. Dann fragt man sich ja, was macht man jetzt? Und da kann ich noch eine Episode erzählen. So ist es mir mal gegangen mit einer anderen Pilgerin. Und dann war ich in einem ganz kleinen Dorf und dann kam eine Bäuerin und sagte, Pilger, was habt ihr für Probleme? Ja, wir suchen eine Unterkunft. Ja, sagt sie, hier gibt's nichts. Ja, sag ich, wie kommen wir weiter? Und dann hat die Bäuerin ihren Blaumann ausgezogen, ist in die Garage gegangen und hat gesagt, ich habe auch ein Taxi. Und das war eine Taxiunternehmerin und die hat uns dann mit dem Taxi zur nächsten Herberge gebracht. Und das war ein großer Segen.
1: Habt ihr auch mal auf dem Heuboden übernachtet?
0: Auf dem Heuboden direkt nicht, aber schon auf dem Boden. In der Station in Ossebrero, da war das wirklich ein dunkler Dachboden. Und das wäre hier von den baupolizeilichen Vorschriften gar nicht möglich, dass man dort schlafen darf, weil das so eine enge Stiege war. Und trotzdem, man war glücklich, dass man ein Bett hatte.
1: Was nimmt man denn eigentlich alles mit auf die Reise? Was gehört mit zum Gepäck? Auch Schlafsack oder physiotherapeutische Mittel? Was muss man alles einpacken?
2: Also wir sind etwas komfortabler gereist, muss ich sagen, weil wir immer sehr fixiert waren. Wir waren beide berufstätig und wir waren sehr auf die Zeit fixiert, die wir nur zur Verfügung hatten. Also hatten wir die Unterkunft sicher und das Gepäck wurde transportiert. Aber was man immer im eigenen Rucksack haben sollte, ist auf jeden Fall trinken. Das ist das Wichtigste. Dann eine Notration zum Essen, was man dann auch unterwegs kaufen konnte. Für ein Picknick unterwegs. Sonnencreme ist ganz wichtig. Dann natürlich, um die Füße vielleicht noch mal zu behandeln mit einer Creme oder nachzucremen. Ist immer so wie eine Pellwurst, muss man was dabei haben. Ist es sehr heiß, musst du dich auspellen. Morgens oft ist es auch im Sommer von der Nacht her sehr kalt, sehr feucht. Wenn man über die Pyrenäen läuft, kannst du immer mit Regen rechnen. Da musst du es, ich habe auch nie über die Pyrenäen laufend eine Unterkunft gesehen. Da musst du einfach durchschalten, du musst Regenzeug dabei haben und es heißt eigentlich nur durchlaufen. Es gibt auch eigentlich keine Unterstellmöglichkeit. Insofern war das Wesentliche. Vielleicht nochmal ein Lippenbalsam, Taschentücher für die Not, wenn man ins Gebüsch muss. Das ist auch sehr wichtig, aber ansonsten hat man wenig Gepäck. Und wenn man das für sich so entscheidet, natürlich ein Tagebuch, dass du deine Erlebnisse gleich aufschreiben kannst, mal Notgroschen. Aber das ist es so im Wesentlichen gewesen. Ein Handtuch vielleicht noch ist wichtig, aber ansonsten mehr braucht man eigentlich nicht.
1: Karl-Heinz, es gibt doch leichte, wasserabweisende Schlafsäcke. Wäre das nicht praktisch, auf so einer Reise sowas dabei zu haben?
0: Ich weiß nicht, ob meiner wasserabweisend war. Also ich hatte einen leichten Schlafsack, den muss man einfach dabei haben, weil in den Herbergen sind ja nur Liegen, Pritschen, Matratzen vielleicht. Ich habe auf dem Fußboden auch schon mal geschlafen in einer Herberge und da geht es einfach nicht ohne Schlafsack.
1: Und in der freien Natur?
0: Nein, in der freien Natur habe ich nie übernachtet. Ich habe immer das Glück gehabt, einen Schlafplatz zu finden.
1: Aber es kann ja vorkommen, dass man keinen findet.
0: Ja, aber dann hat man das Pech. Denn es gibt Leute, die haben es drauf angelegt. Die haben sowieso die Natur erkennen oder die Natur genießen wollen und haben

0: abends draußen gelegen, ja. Und das gab es auch mal in Herbergen, die überfüllt waren, dass man dann auf der Veranda schlafen durfte. Aber ich habe nie in der freien Natur gelegen.
1: Gibt es denn bestimmte Orte auf dem Jakobsweg, die bei euch einen ganz besonderen bleibenden Eindruck hinterlassen haben, Wilma?
2: Ja, da kann ich als erstes sagen, was auch das Schönste war, Silos. Also ich schwärme von Silos, das ist von Burgos, meine ich, 50 Kilometer, ein bisschen ins Innere, etwas verwunschen. Das ist überhaupt mein Traum. Da fahre ich jetzt demnächst wieder hin. Da leben die, wie viele vielleicht wissen, auch Klöster. Da ist ein wunderschönes Benediktinerkloster. Und da leben seit 1881 Mönche. Und die zelebrieren im Mai. Und deshalb fahren wir nächstes Jahr oder dieses Jahr wieder nach Silos. Die zelebrieren ihre gregorianischen Gesänge, die es auch geschafft haben, in die Charts zu kommen. 1960, glaube ich, war das. Und von daher, ich muss sagen, ich bin so gerührt, wenn ich diese Gesänge höre. Und noch schöner ist es, wenn ich in der Kirche sitze und meine Mönche sehe. Mittlerweile sind es meine. Mit einem haben wir Freundschaft geschlossen, richtig. Er hebt schon immer seinen Finger und sagt dann, wieso kommt ihr immer mit euren roten Anoraks? Wie, woher kommt ihr immer? Wir haben uns also mit Rinaldo angefreundet und er ist ein so liebenswerter Mensch, aber ich weiche jetzt oder schweife ab. Dieses Silos hat eine wirklich nachhaltige Wirkung auf mich. Das ist ein ganz, ganz kleines, verwunschenes Dorf. Das Größte daran ist dieses wunderschöne Benediktinerkloster, was auch tagsüber sehr überlaufen ist. Und dann kannst du in den Arkaden, in den Klosterarkaden sitzen. Ich sitze teilweise 4 Stunden und bin mit mir selber im Reinen für Körper, Geist und Seele. Das ist so schön, dass man seinen Akku auftanken kann. Schön ist auch Leon, hat mir sehr, sehr gut gefallen. Os Ribeiro war sehr, sehr schön. Nach diesem Wahnsinnsanstieg, 800 Meter und strömenden Regen. Es gibt viele schöne Städte, aber man muss auch die Augen haben, was man will. Und ich muss sagen, es sind so schöne Städte. Es ist einfach traumhaft, dieser Weg.
1: Kann man in diesem Benediktinerkloster auch übernachten?
2: Frauen auf gar keinen Fall. Männer hin und wieder mal mit Sondergenehmigung. Aber es gibt seit ein paar Jahren eine Herberge in der Nähe, die gebaut wurde, weil viele Leute kommen. Da sind sehr viele Ornithologen, da sind viele, viele Geier und es ist ein traumhaftes, ganz verwunschenes Dorf. Wir sind in einer ganz kleinen Pension. Caro einfach, sag ich da. Aber sowas Schönes. Wir wohnen direkt gegenüber vom Kloster. Ich kann also meine Mönche hören und sehen. Das war mir ganz wichtig. Und wir sind jetzt mittlerweile, gehören wir zur Familie. Wir sind in einem einfachen Zimmer angepasst. Und das ist wirklich ganz, ganz toll.
1: Karl-Heinz, teilst du diese Erfahrung als bleibenden Eindruck oder hast du noch andere bleibende Eindrücke?
0: Also bleibende Eindrücke sind natürlich auf jeden Fall die Ankunft in Santiago de Compostela. Wenn man in den Ort kommt, wenn man an den Stadtrand kommt, dann ist das Schild Santiago da und dann denkt man so, jetzt bin ich gleich in der Kathedrale, aber das sind gefühlt noch 10 Kilometer. Dann kommt man dort an. Und mittags ist dann immer der Pilgergottesdienst, wo eine brasilianische Nonne singt. Und auch da laufen einem schon die Tränen, wenn man das hört. Und das Größte ist, wenn dann das Botafumeiro, das große Weihrauchfass, durch die Kirche schwingt mit einem Radius von 30 Metern. Das wird von 8 Männern gezogen. Das ist einfach ein ganz großes Erlebnis.
1: Maria, was sind deine bleibenden Eindrücke gewesen? Was hat dich besonders fasziniert?
3: Also der Weg nach Os Ribeiro, das war ein Traum. Landschaftlich, der Weg an sich und dann dort ankommen war schon was Besonderes. Die Häuser sind ganz eigen gebaut, meistens rundform, mit Ried gedeckt oder dergleichen. Also das war für mich ein besonderer Ort, muss ich sagen, einschließlich der Kirche, des Gottesdienstes. Wenn ich auch damals mir von den Mönchen Hilfe erhofft hatte, denn ich musste bei einer der, ich glaube, das war der Weg Übrigens sind wir einmal in 3 Generationen gelaufen. Unser Sohn ist mitgelaufen und ein Enkel.

0: meines Mannes, das war auch was Besonderes in 3 Generationen. Auf jeden Fall, mein Mann wurde sehr krank, magendarmmäßig. Und wir haben in Oseprero keinen Stempel bekommen und durften demnach nicht eine normale Unterkunft bekommen. Das hieß, ich hätte in der Kirche oder sonst wo schlafen müssen mit meinem Mann. Und da habe ich mich an die Pfarrer gewandt. Und ja, das war dann halt so. Das fand ich nicht so gut. Wir haben natürlich trotzdem einen Platz gefunden, aber trotzdem, dieser Ort Oseprero ist sehr, sehr beeindruckend. Und natürlich auch, du bist angekommen an deinem Ziel, das stand ja von Anfang an vor dir, das war Santiago de Compostela. Und wie schon beschrieben, das Einmarschieren dort war nicht so beeindruckend, man kommt sehr lange am Flughafen vorbei. Aber dann so in die Stadt kommen, die Kathedrale schon von Weitem sehend, also da fiebert's schon einen in einem, das ist schon was Besonderes. Und dann die Kathedrale, die ja umwerfend ist, und wie gesagt, wenn die der Weihrauchkessel geschwungen wird, das haben wir nur einmal erlebt. Aber, und wir haben auch nur einmal erlebt, in einer der ersten Reihen zu sein. Das ist dann schon was ganz Besonderes. Und da ist man einfach überwältigt. Und was noch spannend für mich war, wenn man viele, viele wieder trifft, wenn man ansteht für das Zertifikat, dass man diesen Weg gelaufen ist. Und dann trifft man viele, die einem auf dem Weg schon begegnet sind. Und da kommen schon auch Freudentränen. Du hast es auch geschafft. Wie toll ist das denn? Also das sind bewegende Momente.
1: Du hast die Zertifikate und Stempel erwähnt. Was hat das denn mit diesen Stempeln auf sich?
2: Also bei jeder Unterkunft oder in jedem Ort gibt es Stempel, die beweisen, dass du in diesem Ort warst. Das hat deswegen eine Bewandtnis. Zum Schluss in Santiago gibt es ja die Compostela. Das ist die Urkunde, dass du den Weg gegangen bist. Und man bekommt die Urkunde, wenn man 100 Kilometer zu Fuß gegangen ist, 200 Kilometer mit dem Pferd geritten ist oder 200 Kilometer mit dem Fahrrad gefahren ist. Und da ist der Stempel besonders wichtig. Aber ansonsten hat er Erinnerungswerte. Und ich gucke mir manchmal noch meine Pilgerpässe an und kann zu jedem Stempel eine Geschichte erzählen, wer mir da begegnet ist, was da passiert ist am Tag. Und das hat für mich einen sehr hohen emotionalen Erinnerungswert.
1: Das heißt, man kann den Weg auch mit dem Fahrrad machen?
2: Ja, man kann es auch mit dem Fahrrad machen. Und das ist ganz offiziell auch ausgeschildert. Manchmal gibt es Strecken, da geht man zu Fuß, und dann sind auch Wegweiser für die Radfahrer, weil es eben über abschüssige Wege mit dem Fahrrad nicht geht, dann ist es ausgewiesen.
1: Fahrrad hat natürlich den Vorteil, man kann ein bisschen mehr Gepäck mitnehmen, nicht? Vielleicht sogar noch ein kleines Zelt.
2: Ja, das machen auch manche Leute, das gibt es. Und diese Fahrradfahrer sind ja auch manchmal Sportler, die das aus sportlichen Gründen machen. Aber in den Herbergen werden die Fußgänger denn zuerst bevorzugt, wenn es dann um die Bettenvergabe geht.
0: Wir haben vielleicht noch einen Ort vergessen. Cruz de Ferro.
2: Ja.
0: Der ist doch auch jedem in Gedächtnis. Es spricht sich dann einfach auch rum. Jeder sollte einen Stein mitnehmen. Cruz de Ferro heißt auch einer der höchsten Erhebungen. Es steht ein massives Holzkreuz da, der umgeben ist mit einem Riesenberg von Steinen. Und das hat auch einen symbolischen Charakter, dass man einen Stein oder was auch immer du willst mitnimmst und legst ihn da nieder. Das ist auch noch einer der Höhepunkte, würde ich sagen.
1: Wenn man sich überlegt, diese Reise zu machen, was muss man denn so kalkulieren? Was kostet das? Mal abgesehen vom Flug nach Bilbao zum Beispiel.
2: Also in der Zeit, jetzt durch Corona war es natürlich unterbrochen. Also davor hat die Herberge manchmal eine Spende gekostet. Das waren 5 € oder 7 €, was auch immer. Und jetzt gibt es durch den Hype dort viele private Herbergen, die nehmen dann etwa 10 € pro Nacht und dann vielleicht nochmal 10 € fürs Abendessen.
1: Also 20 € pro Tag.
2: Ja, aber man muss ja unterwegs auch mal noch Frühstück haben oder nochmal einen Kaffee trinken. Und also mit 20 €, das wird heutzutage ein bisschen knapp. Ich glaube, die Preise haben in Spanien auch ein bisschen angezogen.
1: Also 30 €.
0: Also, bei uns war ja alles organisiert, aber das Essen natürlich auch nicht. Aber unter Pilgern verstehe ich auch bescheiden leben. Wenig mitnehmen, du brauchst.

0: suchst nichts, wie du hier zum Beispiel ausgehst und musst da deine Mode mitnehmen. Das muss man nicht haben. Aber das Nötigste hat man schon dabei. Ich war auch nie in der Pilgerkutte, aber das wollte ich einmal ausprobieren. Pro Tag 20 Euro für meinen Mann und mich zum Essen und was man so braucht. Denn die Unterkunft hatte uns ja immer ein Frühstück angeboten. Oder wenn man früher los wollte als vor 7 zum Beispiel, schon um 5 oder um 6, dann hat man uns ein Picknick gemacht zum Mitnehmen. Also habe ich gedacht, 20 Euro zusammen für 2 Personen, das probiere ich aus, das muss ja klappen. Keine Scheckkarte, nichts dabei. Und dann wurde mein Mann krank. Das war natürlich ein Chaos, zumal er im Krankenhaus war. Und die Ärztin hat uns gesagt, na ja, wenn es so schlecht mit ihrem Mann ist, dann müssen sie mit Möhrchen anfangen und Kartoffel. So, jetzt habe ich also in meinem Rucksack Kartoffel und Karotten mitgenommen und wusste manchmal gar nicht, wo ich da kochen soll. Aber ich kam mit diesem Geld hin. Ich weiß heute noch nicht wie, aber ich kam hin. Das war für mich auch eine Art von Pilgern. Denn sonst habe ich gerne mal ein Glas Wein getrunken oder mal ein Eis gegessen. Das war jetzt alles nicht dabei. Das ging ja gar nicht mit 20 Euro für 2 Personen. Das war auch eine Erfahrung.
1: Ich möchte gerne noch, was mir einfällt, eine Begebenheit, die ich niemals vergessen werde, erzählen. Und zwar ist mir in Melide, als meine Schuhe das zweite Mal kaputt gingen, ein Priester hat mich an die Hand genommen. Es war aber auch Feiertag, die feierten alle. Und da habe ich gesagt, ich kann nicht mehr weiterlaufen mit meinen Schuhen. Ich erzählte das, die hatten sich gelöst, die Sohlen. Und dann sagt er, komm mal mit. Der ist mit mir Hand in Hand durchs Dorf gelaufen. Ich werde es im Leben nicht vergessen. Und ist zu einem Schuster gelaufen. Und der hat mir in 2-3 Stunden meine Schuhe wieder geflickt, hat mir als Unterlage einen einfachen Sack gegeben. Und dann fragte ich, was er kriegt dafür. Der war ganz reizend, dieser ältere Mann. Und da sagt der Schuster zu mir, der Pastor hat sie geschickt und das mache ich, das ist Gottes Wille. Hier wird nichts für genommen. Dieser Schuster unter anderem hatte aber sehr, sehr viele Kanechos, das sind Kanickel. Und dann haben wir ihm für seine Kanickel Geld dagelassen und haben uns die auch angeguckt. Er freute sich da sehr. Ich denke heute noch an diesen liebenswerten Mann, der die Schuhe machte. Und an diesen Pfarrer, dem haben wir auch ein Bild geschickt davon, wie wir beide Hand in Hand durch das Dorf gingen. Es war hoher Feiertag, da feierte ganz Spanien und Wilma konnte nicht laufen. Ich vergesse das niemals. Und in der Kirche, wo ich dann war, sah ich ein Kruzifix und da habe ich das erste Mal den Jesus gesehen, die Hand nicht nach oben, sondern nach unten gehalten. Ich war sowas von beeindruckt und habe mir das erklären lassen vom Pfarrer. Und fortan muss ich sagen, das war wie ein Wink von oben. Ganz toll.
2: Abschließend gefragt, wie waren denn eure Pläne, nachdem ihr den Jakobsweg abgeschlossen hattet? Reisende erzählten von Glücksgefühlen im Bauch, wie schon lange nicht mehr, die dann tagelang oder noch länger angehalten haben. Wie war so die Erfahrung, wenn man wieder zu Hause war? Wilma.
1: Also ich muss sagen, ich musste mich erst zu Hause wieder an das ganze Luxusleben, wie wir es hier haben, gewöhnen. Mir fehlte einiges, das Zusammensein mit anderen gleichgesinnten Leuten und einfach das auf das Wesentliche zurückkommen, nicht mehr diesen Luxus. Ich habe davon gezehrt, sehr, sehr lange von diesen Erlebnissen auf dem Pilgerweg und habe gedacht, ach, was geht es uns hier eigentlich gut? Ist es wichtig, dass ich in Urlaub fahren kann, was ich für ein Auto habe? Gesundheit ist das Wichtigste und Begebenheiten und Begegnungen mit anderen Menschen, die zusammenschweißen einfach. Und man kommt auch mit wenig, man soll sich wundern, mit wie wenig du im Leben auskommen kannst, wenn du willst. Wir haben ja unser Gepäck nun selber geschleppt. Das war manchmal sehr, sehr mühsam. Teilweise musste Karl-Heinz von mir noch, der hatte 12 Kilo übernehmen, ich hatte nur 8. Und das über Stunden. Ich bin also fast ja, auf allen Vieren gelaufen. Dann blutete die Nase und die Schuhe waren kaputt. Aber das gehört dazu. Ich habe gesagt, ich habe die Hölle

0: durchwandert, aber den Himmel erlebt. Und das stimmt.
1: Und Karl-Heinz, deine abschließenden Erlebnisse, deine Bewertung nach einer Reise?
2: Also ich habe dann einmal zurückgeblickt auf die Pilgerreise und habe mal angeschaut, wer ist mir begegnet und welches waren die wertvollsten Gespräche. Und daraus sind ja viele Freundschaften entstanden. Ich habe jetzt noch Kontakt mit einer Freundin, die in Amerika jetzt lebt. Die hat auf dem Jakobsweg ihren Mann kennengelernt. Sie hat dann einen Belgier geheiratet in Amerika. Ich habe einen Belgier kennengelernt, mit dem schicken wir uns Weihnachten immer noch Päckchen. Und so sind das ganz starke emotionale Bindungen noch. Wir zehren noch von diesen gemeinsamen Stunden. Und das war für mich auch eine ganz, ganz große Erfahrung.
1: Würdet ihr alle drei zusammen den Weg nochmal gehen?
3: Ja, auf jeden Fall. Auf jeden Fall. Und so die Frage, was hat es mit dir gemacht? Ich bin bescheidener geworden. Ich kann auf vieles, vieles verzichten. Das ist schon mal oberstes Gebot. Nur leider, wenn man berufstätig ist, hat der Alltag einem sehr schnell wieder. Und dazu gehören auch die Pflichten. Und ja, die sehen dann manchmal ein bisschen anders aus, als man sich das so vorgenommen hat. Aber es ist trotzdem vieles, vieles bleibend, was so Veränderungen betrifft. Und dann, mir ist eine Erinnerung, schon von dem ersten Mal 2007 ist ein sehr guter Freund geblieben und dem ich auch mitgeteilt hatte Ende November, dass mein Mann verstorben ist. Der war uns sehr verbunden. Und das Schönste war, wie er auf der Trauerkarte geschrieben hat, Bon Camino. Das war für mich die Erinnerung für all die Jahre. Das war wunderschön.
1: Also demnächst alle drei zusammen.
2: Ja, also ich habe ja schon wieder geplant, aber durch Corona ist das Ganze durchkreuzt worden. Der Flug war gebucht, aber es ging leider nicht. Und ich kann doch eins sagen, was es mit mir gemacht hat, seitdem ich das erste Mal auf dem Jakobsweg war und mich nicht so gut verständigen konnte, habe ich einen Spanischkurs besucht für Ältere und den besuche ich immer noch. Und ich freue mich immer, und das wird auch wertgeschätzt von den Anwohnern am Weg, dass man sich mit denen auf Spanisch unterhalten kann.
1: Tja, das war Zack und Weg heute mit meinen Gästen Karl-Heinz Steigmann mit seiner Frau Wilma Steigmann und Maria Gunscherer. Ich bedanke mich und wünsche euch viel Spaß auf dem nächsten Weg, nach Santiago de Compostela.

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Hi, welcome to Latest Pop with Marvin Marquardt on Radio Weser, the most exciting station in town. Das war That Will Do von Ian Cage zusammen mit Neil Dean. Ian ist Produzent und DJ zwischen Berlin und Ibiza. Seine Musik steht für den unstillbaren Drang, immer weiter zu tanzen. Local Nomad ist der Künstlername von Michael Desmond aus Nashville, dessen Debütalbum im Juni erschien. Daraus spiele ich jetzt Asking for a Friend.

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Zuletzt hörten wir das Duo Paco Versailles mit Red Lips. Einer der beiden ist ein berühmter Flamenco-Gitarrist und bringt diese Rhythmen in die Musik ein, weshalb das Duo seinen Stil Dancemenco nennt. Weiter geht's mit der Newcomerin Alex Armour, aufgewachsen im schottischen Glasgow, jetzt in Brighton und London lebend, die ihre Musik Cosmic Americana nennt. Am 21. August erscheint, bzw. erschien, ihr Debütalbum, daraus der Track Avalanche.

Manche Songs fordern einen geradezu auf, den Alltag für 4 Minuten zu vergessen. Das Trio Junaco aus L.A. liefert mit This Dance genauso einen Moment.

Das war Kelly Bosch mit Maybe Tomorrow. Eigentlich ist ja die britische Alternative Band All J, die insbesondere um 2012, 2014 sehr erfolgreich war, ein Fall für die zahlreichen Oldie-Sendungen, wo sie allerdings fast nie gespielt wird. Ihr Frontman Joe Newman hat nun aber unter seinem Künstlernamen J. Jerome 87 am 26. Juni ein erfrischendes Album herausgebracht, aus dem ich den Track Green Velvet spiele.

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Nach dem sonnigen Wohlfühltrack I'm Okay von Solea hörten wir The Something Specials mit Cutting Loose. Jetzt mit Jim Yaku und der Song Hurtin. Danach trifft Südkorea auf verträumten Dreampop. Dept und Summer Vapor lassen ihren Titel Haze wie einen verschwommenen Sonnenuntergang klingen.

Das war Kathy Kleint, der fünf Jungen von Stone Gin aus New York, die beweisen, dass selbst eine gescheiterte Kreditkartenzahlung ziemlich gut klingen kann. Donnerstags zum Feierabend, sonntagmittags vielleicht noch im Bett oder montags für Nachtaktive. 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Und immer mit den neuesten und spannendsten Tracks aus der Welt des Indie-Pop. Allein der Titel Sesquicentennial von Sophie Reuers neuer Single ist ein kleines Rätsel. Sesquicentennial bedeutet 150-jähriges Jubiläum und passt perfekt zu ihrer eigenwilligen Art, Pop neu zu definieren.

Zuletzt hörten wir die Five-Piece-Band Night Swimming aus Bath und Bristol mit Dark Clouds. Die Playlist befindet sich bereits auf latestpop.com und ich freue mich schon sehr auf unser Wiederhören in 14 bzw. 28 Tagen. Einen zur Jahreszeit sehr passenden Namen hat der heutige letzte Act, Summerjoy. Geboren in Toronto, wuchs Summerjoy McBride in Paris und London auf. Wir hören von ihr Bad Habit. Habt eine tolle Zeit und bis bald. Ciao!

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Moin moin und herzlich willkommen zu einer neuen Folge Space of Soundtracks. Mein Name ist Tellison und heute beschäftigen wir uns mit Videospielen, beziehungsweise genauer gesagt Spielen, die sich in irgendeiner Form mit Fantasy-Welten auseinandersetzen. Der große Grund dafür ist das Witcher-Konzert, das jetzt vor 2 Wochen circa auf der Gamescom 2025 in Köln gehalten wurde, wo ich zugegen sein durfte und ein bisschen davon erzählen möchte. Dazu kommen wir aber gleich. Das wird jetzt nicht der Anfang der Sendung sein. Ich möchte doch euch ja ein bisschen auf die Folter spannen. So viel sei aber gesagt. Es wird hoffentlich interessant. Einen ausführlicheren Bericht über das Konzert wird es noch zu einer späteren Folge geben. Aber hier möchte ich zumindest euch einen ersten Eindruck verschaffen. Deswegen ist diese Sendung jetzt insgesamt noch nicht Witcher-themed. Das wird in der Zukunft noch auf uns zukommen. Eine extra, ja, der Witcher-Spielreihe oder des Witcher-Franchises gewidmeten Folge. Da müssen wir aber noch auf den Herbst warten. Deswegen für heute erst einmal nur Videospiele insgesamt. Aber um es thematisch ein bisschen zusammenzuhalten, eben alles, was mit Fantasy zu tun hat. Und den Einstieg hat gerade Elden Ring gemacht von Tsukasa Saito. Ich hoffe, ich habe es richtig ausgesprochen. Das ist ein sehr großes, sehr beliebtes Videospiel aus dem Jahr 2018, entwickelt von From Software, die insbesondere durch die Dark Souls-Reihe bekannt geworden sind. Ihr ganzer Modus Operandi ist halt einfach, dass die Spiele sehr, sehr schwierig sind. Es gibt Bosskämpfe gegen irgendwelche richtig schweren Gegner, die eben ja sehr kompliziert sein sollen, mehrere Anläufe brauchen etc. Für mich ist das nichts. Ich habe versucht, diese Spiele zu spielen, bin regelmäßig kläglich gescheitert und habe dann gedacht, ja nee, ich beschränke mich lieber darauf, die Musik zu hören und anderen Leuten beim Spielen zuzugucken. Dennoch wollte ich dann aber etwas aus der From Software-Reihe spielen. Und habe mich dann für Elden Ring entschieden, weil Jolene sich diesen Track gewünscht hat. Somit lieben Gruß an Jolene. Ich freue mich immer, wenn es irgendwelche Wunschtitel gibt. Was an dem Spiel noch so besonders ist, ist, dass ein Lied von Eis und Feuer bzw. Game of Thrones Autor George R. R. Martin an der Spielreihe, an dem einzelnen Spiel beteiligt war. Er hat jetzt nicht die Story geschrieben, also die komplette Story, die man durchspielt, aber er hat das Worldbuilding gemacht, wenn ich es richtig habe, dass ihm quasi gesagt wurde, hey, wir wollen ein Spiel machen, das so die und die Elemente enthält, bitte schreib uns mal die komplette Backstory dazu und wir machen dann ein Spiel, das quasi ein paar hundert Jahre später stattfindet, nach dem, was du geschrieben hast und dann, nachdem die Welt, die du ja erschaffen hast, bereits zugrunde gegangen ist. Das ist zumindest mein Verständnis davon. Wie gesagt, ich habe dieses Spiel nicht gespielt. Ich habe es einmal mit Dark Souls 1 versucht. Ich glaube, Bloodborne habe ich auch mal angespielt und jeweils ziemlich schnell festgestellt, nein, das kriege ich nicht hin, sonst schlage ich irgendwann noch ein Loch in den Fernseher. Und das wollte ich dann doch lieber sein lassen. Ja, das war dann also Elden Ring. Und das nächste Stück hier in unserer Liste ist ebenfalls ein relativ neuerer Titel. Das ist God of War. God of War ist an sich eine ältere Spielreihe, zumindest alt für Videospielverhältnisse. Sie ist aus der Mitte der 2000er entstanden und geht um Kratos, einen, ich glaube, griechischen, also zumindest endet der Name auf Os, Typen, der ziemlich pissig ist, weil die griechischen Götter irgendwie Bullshit gemacht haben. Ich glaube, es hat irgendwas mit seiner Frau zu tun, die gestorben ist oder so etwas. I don't know. Ich bin nicht so ein Gamer, wie ich es gerne wäre. Jedenfalls ist Kratos dann irgendwie ein bisschen pissig und rennt dann durch die Gegend und muss der Reihe nach die griechischen Götter niedersäbeln. Und diese Spielreihe wurde dann ein paar Jahre später quasi neu aufgelegt im Jahr 2018. Und wie wir es auch in vielen Kinofilmen haben, wie mit Mad Max Fury Road, Jurassic World oder Star Wars Force Awakens, handelt es sich bei dem 2018er God of War um so eine Art Reboot-Quill. Also es ist auf der einen Seite ein komplett eigenes Spiel, Neustart der Serie, aber auf der anderen Seite ist es auch eine Fortsetzung. Also wenn man die alten Spiele gespielt hat, ist es nicht so, als wäre alles auf einmal ausgelöscht gewesen und wir fangen bei Null an. Genau, also die griechischen Götter sind immer noch alle tot, aber jetzt ist Kratos dann eben
in den Norden gedüst und legt sich mit den nordischen Göttern an. Auch da, das ist zumindest mein Verständnis. Wir hatten dann ja so in den frühen 2010ern ging ja dieser Wikinger-Trend los, den wir bis heute irgendwie nicht losgeworden sind. Und da musste dann Kratos auch gleich mitmischen und sagen, okay, Thor und Odin, jetzt gibt's auf die Nuss. Das ist die Story von God of War. Komponiert wurde die Musik zu dem 2018er Titel von Bear McCreary, der in den letzten Jahren mir insbesondere durch die Herr-der-Ringe-Serie Rings of Power aufgefallen ist, von der ich hier auch schon ein paar Mal was gespielt habe. So einer der besten Soundtracks der letzten Jahre. Wirklich fantastisch, beide Staffeln zumindest bisher. Und McCreary insgesamt hat einige richtig klasse Sachen gemacht. Also da war Godzilla King of the Monsters in 2019, was immer noch so mein Favorit von ihm ist. Die ganze Outlander-Serie, The Walking Dead und. Eine ganze Menge Kram. Einer dieser Titel ist eben God of War. Wie schon angemerkt, ein Spiel, das ich nicht gespielt habe, aber den Soundtrack habe ich mir besorgt, weil ich da ein bisschen reingehört habe und festgestellt habe, ja, das ist geil. Und warum das so geil ist, das werde ich jetzt mit euch teilen, weil wir uns jetzt einfach mal den Titeltrack anhören, God of War, was einfach das Main-Theme für Kratos, für den Hauptcharakter eben ist, mit richtig brachialem, tiefen Chor und ganz viel Blech und einem relativ simplen Thema, das mir aber doch immer mal wieder in den Kopf kommt. Ja, hört es doch euch einfach an. Wir hören uns gleich wieder.

Und herzlich willkommen zurück bei Space of Soundtracks. Das war gerade God of War, komponiert von Bear McCreary aus dem Jahr 2018. Auch schon gruselig, dass das mittlerweile auch schon fast 10 Jahre her ist. Aber gut, darüber denken wir nicht nach, sondern gehen einfach noch weiter in die Vergangenheit. Wir reden ja, wie schon angekündigt, heute sehr viel über Fantasy-Spiele und da lässt sich ein Titel gar nicht wegdenken. Es wäre, glaube ich, schon ziemlich blasphemisch, diese Videospielreihe hier jetzt auszulassen. Natürlich sprechen wir auch über The Legend of Zelda. Das ist, glaube ich, so die Fantasy-Reihe überhaupt. Sie ist eins der ersten wirklich bekannten Videospiele generell, vom Hersteller Nintendo, gestartet in den späten 80ern mit The Legend of Zelda. Und hat dann so seinen wirklich großen Erfolg dann 98 mit Ocarina of Time gehabt, damals für die N64. Ich habe lange Zeit kein Zelda gespielt. Ich wusste, dass diese Reihe existiert, aber hatte halt keinerlei Plattform, auf dem ich das spielen konnte. Bis ich dann vor ein paar Jahren dann gedacht habe, oh, warte mal, Ocarina of Time, dass er so als der Meilenstein sowohl der Zelda-Reihe geht. Also wenn Leute von einem Zelda-Titel reden, ist es meistens das. Und auch generell in der Videospielwelt sehr, sehr wegweisend war. Wir haben vorhin über die Elden Ring, Dark Souls-Spiele und so weiter geredet. Oder auch God of War hat diese ganzen Bosskämpfe und so weiter. Das in der Form, wie wir es heute kennen, hat seinen Ursprung so ziemlich in Ocarina of Time. Was mir dann so aufgefallen ist, als ich einer sehr guten Freundin beim Dark Souls-Spielen zugeguckt habe und dann selber ein paar Tage später Zelda gespielt habe und festgestellt habe, ja, eigentlich ist das gar nicht mal so anders. Man kann da so richtig schön so die Entwicklung nachvollziehen. Das wirklich Tolle dabei ist, dass Ocarina of Time trotz seiner nun über 30 Jahre auf dem Buckel immer noch ein wirklich, wirklich gutes Spiel für sich ist. Selbst wenn man den historischen Kontext, also nicht nur ein gutes Spiel für seine Zeit, das wegweisend war, nein, es ist einfach ein fantastisches Spiel. Punkt. Das muss da erwähnt werden. Was leider ärgerlich ist, dass die Musik vor allem der älteren Titel nie so wirklich veröffentlicht wurde. Es gibt keinen Legend of Zelda Soundtrack von 1998, was zum einen Teil verständlich ist, da das eben diese schönen Samples sind, die die Videospielplattform damals eben geben konnte. Es ist ein orchestraler Soundtrack, aber performt auf quasi Fisher-Price Keyboard. Und es gibt aber auch keine orchestralen Neuaufnahmen, dass dann mal gesagt wurde, okay, wir setzen uns dann mal hin, holen ein Orchester und spielen die Musik ein, so wie wir es gerne gehabt hätten, hätten wir die Technik damals gehabt. Wurde leider nicht wirklich gemacht. Für neueren Spiele gibt es dann veröffentlichte Soundtracks, aber ich wollte gerne zum Ursprung zurück und musste mich da so ein bisschen durch die Gegend suchen, bis ich dann einfach auf eine diverse Konzertaufnahmen gekommen bin. Weil es gibt dann immer mal wieder Videospielkonzerte oder Nintendo-Konzerte oder dies und das, Ananas. Und die machen dann so kleine Suiten. Und deswegen habe ich hier auch ein, was ist das? Eine Zelda 25th Anniversary Overture, also eine Ouvertüre, eine Suite zum 25. Jubiläum von Zelda, wo aus diversen Spielen was zusammengestellt ist. Da ich, wie gesagt, nur Ocarina of Time gespielt habe, sind das die einzigen Elemente daraus, die ich wiedererkenne. Aber an die Zelda-HörerInnen unter euch, ihr könnt mir ja sagen, was da drin alles so verwurstelt wurde. Ich habe mir so ein paar verschiedene Suiten angehört, es gibt mehrere und das war die, die mir am meisten zugesagt hat. Deswegen ist das dann auch die, die ich jetzt spiele. Das war vom Album Video Games Live, was naja naheliegt, dass das nicht einfach nur ein Album ist, sondern ein Konzert, das missgeschnitten wurde. Und ja, das werden wir uns also gleich dann mal eben geben. Das genau Jubiläums Konzert oder die Jubiläums-Suite Overture zu The Legend of Zelda, der Fantasy-Videospielreihe überhaupt, glaube ich. Für alle Leute, die nicht gamen wollen, in 2 Jahren soll ein Kinofilm rauskommen, eine Realverfilmung, die darauf basiert, inszeniert von Wes Ball. Der hat jetzt letztes Jahr, The Kingdom of the Planet of the Apes, glaube ich, also den letzten Planet der Affen rausgebracht und dann so ein paar von diesem Maze Runner Film waren, glaube ich, auch von ihm. Man darf also gespannt sein, noch weiß man nicht, wer die Musik macht. Bisher hat der Komponist sehr viel mit Joe Pasano zusammengearbeitet, mal gucken, ob der das auch wieder macht.
könnte ich mitleben, sehr guter Komponist, aber man weiß ja nie, was sich noch so ergibt. Die ursprünglichen Titel wurden so gut wie alle, also vor allem die älteren, von Konji Kondo komponiert, der auch für so gut wie alle Super Mario Soundtracks verantwortlich ist. Also der Mann hat sehr viel Videospielgeschichte, Nintendo-Geschichte und ja, sehr viel Kindheitsgeschichte geschrieben für einige Menschen. Viel Spaß also jetzt mit der Zelda 25th Anniversary Overture von Konji Kondo aus dem Video Games Live Konzert.

Soundtracks gelandet. Mein Name ist Tellison und wir hören uns heute Soundtracks aus diversen Fantasy-Spielen an. Und warum wir das machen? Ganz einfach. Vor circa 2 Wochen war die Gamescom in Köln, eine der größten Gaming-Messen weltweit, wo aus der Videospielszene die neuen Spiele angekündigt werden. Entweder laufen einfach nur Trailer für Dinge, die noch in Arbeit sind. Man kann vielleicht die ersten Beta-Versionen von Spielen spielen, die jetzt bald rauskommen sollten. Und allesamt solche Sachen. Leute kommen in Cosplays, also in Kostümierungen von ihren Lieblingscharakteren dahin. Man kann allerhand Merch kriegen und dies und das. StreamerInnen sind dann da, die irgendwelche Wettbewerbe mitmachen, was so E-Sports und so angeht. Allesamt solche Scherze. Und was dieses Jahr dann auch da war, war ein Konzert zum 10-jährigen Jubiläum des Spiels The Witcher 3 The Wild Hunt, das für, wie jedem, der Mathe kann, jetzt gerade klar ist, 2015 herausgekommen ist. Es ist der dritte Teil einer Videospielreihe, die quasi eine Fortsetzung der Buchreihe The Witcher von Andrzej Sapkowski, dem polnischen Autor, ist, die in Polen schon, ich glaube, die in den 90ern wurden die Bücher geschrieben, waren direkt ein Riesenerfolg in Polen. Im Rest der Welt sind sie erst angekommen, als eben die Videospiele dann rauskamen. Das erste war, soweit ich weiß, ein ziemlicher Flop. Der zweite kam dann schon besser an und war so ein bisschen so ein Geheimtipp unter GamerInnen. Aber der dritte, der ist dann eben damals eingeschlagen wie Bombe und plötzlich wurde Witcher zu einer weltweit wichtigen Marke, sodass dann eben auch 4 Jahre später, dann eine Serie produziert wurde für Netflix mit Henry Cavill in der Hauptrolle, die eben eher auf den Büchern basiert als auf den Spielen. Aber genau das war dann eben so der Punkt. Dann allerspätestens wussten alle von Geralt von Rivia, dem Monsterjäger. Ich habe die Serie geguckt, die mache ich ziemlich gerne. Dann habe ich die Bücher gelesen, die fand ich auch ganz gut. Die Kurzgeschichten gefielen mir besser als die Romane. Und dieses Jahr habe ich dann endlich mal The Witcher 3, das Videospiel, auch angefangen. Und ja, I get it. Es ist fantastisch. So ähnlich wie bei Ocarina of Time hatte ich so diesen Moment von, oh, mal gucken, ob dieses Ganze in den Himmel gelobe, ne, ob ich da jetzt nicht enttäuscht bin. Nee, wirklich, wirklich gut. Ich bin immer noch nicht durch mit dem Spiel, es ist echt gigantisch und wie gesagt, ich bin kein Hardcore-Gamer, ich muss meine Zeit da ein bisschen managen, was ärgerlich ist, denn ansonsten würde ich sehr gerne einfach eine Woche lang durchgängig da sitzen. Ja, als ich dann also von dem Konzert erfahren habe, war ich instant gehuckt und habe gesagt, ja, das muss ich mir anhören. Die Musik des Spiels ist nämlich wirklich, wirklich gut. Und daher dann vielen, vielen lieben Dank an die Frau Lange von RBK Fusion, dem Veranstalter der Konzertreihe, die es mir dann ermöglicht hat, Pressekarten zu organisieren, sodass ich mir das Konzert für euch anhören konnte und euch davon berichten kann. Einen ausführlichen Bericht darüber wird es im November geben. Dann, das ist nämlich das Gute an der Sache, es war kein einmaliges Konzert, es war nur die Premiere. Es ist eine Konzerttour, es wird durch Europa gedüdelt mit dem Orchester und die Musik dann überall gespielt. Wenn ihr also jetzt gerade denkt, ah verdammt, ja, Witcher-Konzert, das klingt super, hätte ich auch gerne gemacht. Vielleicht findet ihr noch Karten. Ich weiß, dass das mittlerweile schon ziemlich schwierig ist, aber man kann ja hoffen. Vielleicht sieht man sich dann ja in Hamburg in der Barclays Arena. Das wird am 17. November stattfinden. Da werde ich nämlich noch einmal zugegen sein. Und nach diesem Konzert wird es eine ausführliche Witcher-Folge geben im späten November, in der ich dann eben über die Spiele, nicht nur den dritten Teil, über die Serie reden werde, Musik daraus spielen werde. Der Fokus wird immer noch auf dem dritten Spiel sein, um das Konzert entsprechend zu würdigen. Aber ich habe mir gedacht, für eine wirklich dedizierte Folge ist es dann ganz praktisch, wenn ich das Konzert 2-mal gesehen habe. Dennoch möchte ich hier schon einmal eben darüber berichten und euch dann erklären, wie es war, damit ihr dann daraufhin entscheiden könnt, ob ihr das machen wollt oder nicht. Was ich auf jeden Fall, also das Positive vorweg, es war ein wirklich, wirklich eine klasse Performance. Das Orchester war wirklich gut. Was das alles nochmal sehr aufgewertet hat, war, dass die Band Percival Schuttenbach live dabei war. Das ist eine polnische Folk-Metal-Band, die nicht den Haupt-Soundtrack geschrieben hat. Der wurde von Marcin Fibiowicz komponiert, aber sie hat

The Legend of Zelda, die große Videospiellegende. Und für alle, die sich gerade wundern, was denn hier heute so abgeht, ihr seid bei Space of

0: sehr viel beigesteuert, weil es in vielen Stellen eben mehr diesen Folk-Sound hat als ein komplettes Orchester, was jetzt nicht ganz so akkurat für die Welt wäre, in der das spielt. Und das gilt einmal einfach nur für Situationen, in denen man dann im Spiel irgendwie einer Gruppe von Barden über den Weg läuft, die Musik machen. Da hört man dann die Band. Das gilt aber ebenso für manche Tracks, wie zum Beispiel so ein bisschen Teile der Actionmusik, von der wir dann gleich hier was hören werden, wo sie den Klang eben auch drin haben wollten. Und das sind dann Stellen gewesen, wo dann Komponist Trybowicz und Percival Schuttenbach zusammengearbeitet haben, um den Sound einer Folkband, diesen mehr oder minder historisch akkuraten Sound mit den historischen Instrumenten rüberzubringen, es aber immer noch als Soundtrack funktionieren zu haben und nicht als Bardenlieder, die so nebenbei laufen, wenn das in irgendeiner Form Sinn ergibt. Und ja, gerade die haben dann nochmal richtig Laune gemacht. Diese Kombination von dem vollen Orchester und der Band war sehr, sehr geil. Man hat dann im Prinzip viele Sachen, die man schon so kannte aus dem Spiel, dann gehört aber mit noch ein bisschen mehr Umf, weil gerade der Schlagzeuger hat alles gegeben. Allein dafür lohnt sich das schon. Der Sound war absolut fantastisch. Die Auswahl der Stücke war wirklich, wirklich gut. Mir fällt nichts ein, was ich vermisst habe. Und meine wichtigsten Lieblingsstücke waren auf jeden Fall da. Also da will ich mich null beschweren. Wenn ich mich beschweren kann, dann hat es etwas mit der Sichtbarkeit zu tun. Ich saß jetzt relativ mittig und muss sagen, ich habe das Orchester schon kaum gesehen. Es ist eben ein sehr ebenerdiger Boden gewesen in der Halle. Das mag dann an späteren Locations anders sein. In der Barclays Arena war ich noch nicht. Kann also nicht vorhersehen, wie es da wird. Ich weiß auch noch nicht, wo ich sitzen werde. Aber da jetzt in der Halle H war das, glaube ich, muss ich sagen, war es echt unschön, weil ich hauptsächlich einfach nur auf die Hinterköpfe der Menschen vor mir geguckt habe. Dann habe ich hochgeguckt und gedacht, naja, immerhin hängen ja Leinwände, mehrere in dieser Halle, und ich sehe Kameras, die rumschwirren und das Orchester abfilmen. Dann werde ich doch bestimmt zumindest auf den Leinwänden sehen, was da abgeht, weil mich das einmal als Fan von Soundtracks und orchestraler Musik sehr interessiert. Ich möchte sehen, welche Instrumente, welche Sounds da hervorragen. Ich möchte sehen, was die MusikerInnen da machen. Ich möchte sehen, wie die Dirigentin sich bewegt, etc. Und das war mir dann eben nicht möglich, denn auch auf den Leinwänden war das Orchester nicht zu sehen. Es wurden nur Zusammenschnitte aus dem Spiel da präsentiert. Was an sich nicht schlecht ist, ne? Man will ja die Atmosphäre auch haben, und die Zusammenschnitte waren auch wundervoll auf die Musik abgestimmt. Das war nicht einfach nur, dass da die Szenen abgespielt wurden und das war's. Da wurde schon geguckt, weil viel davon waren eher so Montagen, das Spiel ist eben unendlich lange. Das lässt sich in einem 2,5-Stunden-Konzert nicht zusammenfassen. Dementsprechend wurden dann einfach ganze Handlungsstränge oder ganze Questlines dann zu so 10-Minuten-Suiten zusammengestellt. Das ist dann so die Idee, okay, hier ist jetzt der Bereich, na, Family Matters ist eine sehr beliebte Questline, wo man halt eben so einem ziemlich, ja, moralisch ambivalenten Charakter helfen muss oder helfen kann, seine verlorene Tochter wiederzufinden. Wirklich, wirklich gute Quest. Und statt dass man da, weil das wären, glaube ich, 20 Musikstücke, die man da spielen müsste, wurde dann halt eben in 10 Minuten das Wichtigste zusammengestellt, und dann hat man da auch die wichtigsten Handlungspunkte wurden auf der Leinwand dann gezeigt, sodass, wenn man das Spiel schon mal gespielt hat, genauso merkt, ah ja, okay, ja genau, jetzt gehen sie hier quasi im Speedrun durch die Story. Und das wurde sehr gut zusammengeschnitten, man hat ein ziemliches gutes Gefühl dafür bekommen, was geht in der Story gerade ab. Und es gab mehrere Momente, wo die Musik auf das Bild wirklich abgestimmt war, dass dann mit einem bestimmten Paukenschlag oder mit einem bestimmten Statement eines Themas dann auch etwas Bestimmtes ins Bild kam. Mir sind so Momente im Kopf gewesen, wo tatsächlich zu sehen ist, wie jemand auf eine Trommel haut, und genau in dem Moment kam ein Paukenschlag aus dem Orchester, oder wir sehen irgendwie so einen Raum und dann kommt so eine Hand ins Bild, die eine Axt hält, wie so ein Ruf zum Krieg, und dann waren es, ich glaube, dass dann halt eine ziemlich coole Blechbläser-Statement des Main-Themes kam. So solche Sachen. Das wurde auf jeden Fall richtig aufwendig und richtig liebevoll gestaltet. Trotzdem denke ich mir, wenn ihr die Kameras da schon rumschwirren hat, was vermutlich für Livestreams war oder vielleicht für eine spätere DVD-Veröffentlichung oder so etwas, was absolut geil wäre, wäre es doch auch möglich gewesen, da zwischendurch mal zum Orchester zu schneiden. Einfach schon von vornherein mal in Zusammenschnitten zu sagen, okay, wir halten hier immer so ein paar Sekunden Platzhalter, dass wir da auch mal zeigen können, wie die Dirigentin ihren Taktstock wedelt, wie die Percival-MusikerInnen da gerade auf ihren Lauten und Lyren rumzupfen oder ähnliches. Und das wurde leider nicht gemacht. Und das hat es mir sehr schwierig gemacht zu sehen, was da oben passiert. Und Leute, die noch weiter hinter mir saßen, die werden, glaube ich, gar nichts gesehen haben. Die konnten nur auf die Leinwände gucken. Und da sage ich halt mir eben so, naja, wenn ich die Cutscene sehen möchte, dann kann ich auch zu Hause meine Xbox anmachen und das Spiel spielen. Da weiß ich nicht ganz, ob das dann so den Preisen wirklich angemessen ist. Ebenso fand ich es ein bisschen schade, dass einfach nur wortlos die Musik gespielt wurde. Gerade weil Komponist Tribrovic, der nicht persönlich dirigiert hat, anwesend war, bin ich dann davon ausgegangen, dass er dann vielleicht durch das Konzert leitet und zwischen den Stücken auf der Bühne steht und ein bisschen was erzählt dazu. Oh ja, jetzt kommen wir zur Questline, bla bla bla, und da passiert dann ja dies und das und ich habe mir dies und das bei der Musik gedacht. Oder jetzt kommen wir zu einem richtig schwierigen Stück, an dem habe ich mehrere Tage gesessen, bis ich zufrieden war, wie das war. Oder ne, weil die Developer nicht zufrieden waren, muss ich das 5-mal neu schreiben. Keine Ahnung, solche Sachen, irgendwelche Anekdoten oder so etwas, nichts dergleichen. Und das finde ich auch etwas schade. So wurde halt einfach nur Musik nach Musik gespielt, die, das möchte ich nochmal betonen, sehr, sehr gut gespielt, weil die Musik selbst ist gut, die Performance war klasse, die Abstimmung auf die Bilder waren gut. Aber dafür, dass das als ein immersives Konzerterlebnis angepriesen wurde, denke ich mir dann schon noch, okay, da wäre vielleicht ein bisschen mehr gegangen. Ist aber auch Meckern auf einem hohen Niveau. Also ich habe danach noch mit ein paar Fans sprechen können, die dann da auch waren, und die waren alle voll begeistert. Da muss ich mir halt eben auch klar machen, dass ich als jemand, der viel zu solchen Konzerten geht, nochmal andere Ansprüche habe als ein Witcher-Fan, der vielleicht jetzt noch nicht auf so vielen Soundtrack-Konzerten und so weiter war. Und generell bin ich da auch sehr dankbar, dass wir überhaupt in einer Welt leben, in der so etwas passieren kann. Als ich damals mit 13, 14 zum Soundtrack-Fan mutiert bin, hätte ich mir nie träumen lassen, dass ich mal tatsächlich Filmmusikkonzerte, die nicht Star Wars sind, hören kann. So, das ist halt wirklich mal, wie ihr wisst, war ich vor ein paar Monaten erst auf einem James Newton Howard-Konzert, hätte ich mir nie träumen lassen, dass ich den Mann 4-mal in meinem Leben live sehe, und umso weniger dann auch noch Videospielkonzerte, die sich dann einem Spiel speziell widmen und nicht jetzt wie gerade zum Beispiel so ein Best-of-Nintendo-Ding, wo dann Zelda und Mario laufen. Da möchte ich wirklich, wirklich dankbar sein, das soll auch nochmal klar sein, dass es so etwas gibt. Absolut fantastisch, also da nochmal vielen Dank an ABK Fusion und CD Projekt Red für ja, dieses Konzert, diese Möglichkeit, einfach nur fantastisch. Ich habe jetzt sehr viel geredet, aber ich habe eben auch versprochen, dass ich über dieses Konzert rede. Jetzt möchte ich noch auch einmal kurz auf Komponist Martin Fibjovic persönlich zu sprechen kommen. Denn dank Fabian Döhler von CD Projekt Red war es mir möglich, auch ein paar Worte mit ihm zu wechseln. Leider nicht viele. Es ist ein sehr, sehr kurzes Interview geworden, weil dann mittendrin die Dirigentin angerufen hat und ihn nach Backstage geholt hat, weil da bei den Vorbereitungen noch was gefehlt hat. Ich werde hier nicht das ganze Interview abspielen, weil es eben zwischen Tür und Angel stattgefunden hat und dementsprechend dann die Tonqualität nicht die beste ist und ja, viel der Vorbereitung leider dann aus dem dann für die Katz war. Was ich aber dann wichtig finde, sind die zwei Punkte, die er angesprochen hat. Also vor allem einfach nur, das war mehr so ein Gag. Ich hatte damals dann, damals vor 2 Wochen, gefragt, ob er irgendwie ein Händchen da drin hatte, welche Titel auf die Soundtrack-Alben kommen. Es gibt eben, könnt ihr auf Spotify finden, tatsächlich das offizielle Witcher 3-Album, wo halt Musik aus dem Spiel ist. Da ist aber nicht alles drin. Ich habe einen bestimmten Track dann lange Zeit gesucht, The Ladies of the Woods, den ich in einer anderen Gaming-Show vor ein paar Wochen schon mal gespielt habe, paar Monaten. Der hat es darauf nicht geschafft. Den habe ich dann auf einem Live-Album gefunden, weil es 2016 dann ein Live-Konzert gab. Und da habe ich nur gefragt, okay, ja, wie passiert sowas? Ist das dann etwas, weil das ist halt von Projekt zu Projekt unterschiedlich. John Williams ist ein Komponist, der sehr viel Spielraum hat und sagen kann, ja, nee, die Stücke kommen drauf, die Stücke kommen nicht drauf und das Stück arrangiere ich nochmal extra für das Album um. Dasselbe gilt für Hans Zimmer. Bei anderen Soundtracks ist es dann oft so, dass dann eher das Filmstudio oder Spielstudio sagt, ja, nee, das sind unserer Meinung nach die Highlights, das kommt dahin. Ich weiß, dass bei Assassin's Creed Syndicate, es gibt einen offiziellen Soundtrack, es gibt aber auch damals bei der Special Edition vom Spiel wurde so ein Mini-Soundtrack mit so 15 Titeln oder sowas beigelegt. Und da habe ich Austin Wintry, den Komponisten, mal drauf angesprochen und er meinte, er hatte keine Ahnung, welche Entscheidung da gefällt wurde. Er hatte sich auf das richtige Album konzentriert. Da habe ich dann eben Herrn Tribrovic gefragt, was es denn mit sowas hier jetzt bei Witcher auf sich hatte, wie es da war. Und dazu hatte er Folgendes zu sagen.
1: Yes, if people want to talk shit about selection of

0: tracks, on our soundtracks, I'm the guy they should talk to. Yeah.
1: Ja, okay. Frei übersetzt. Wenn ihr also, na gut, Shit Talk, Scheiße reden, also wenn ihr euch über die Musikauswahl der Alben beschweren wollt, dann müsst ihr euch an mich richten, weil mehr oder minder die Aussage an dieser Stelle will ich sagen, ja nee, ich werde mich nicht beschweren oder aufregen, ich finde es einfach nur interessant. Eine minimale Beschwerde vielleicht nur dahingehend, dass wir nämlich danach über ein anderes Stück gesprochen haben. Meine nächste Frage hat sich nämlich darauf dann abgezielt, inwiefern es für ihn eine große Herausforderung ist, zum Beispiel Action-Tracks zu schreiben, im Gegensatz zu Dialog-Szenen oder so Exploration-Tracks, wenn man als Charakter einfach nur so friedlich durch die Wildnis wabert, ohne dass einen jetzt irgendwelche Monster angreifen oder so etwas. Und wie ihr gleich hören werdet, erwähnt an dieser Stelle spezifisch Battle of Kaer Morhen, was eine, Spoiler, eine ziemlich große finale Action-Sequenz ist. Und ich hätte diese Musik dann gerne gespielt, damit wir das, was er jetzt gleich erzählt, uns damit vorstellen können. Aber es war nicht möglich. Sofern, also es gibt zumindest keinen Track, der Battle of Kaer Morhen heißt. Ich bin noch nicht an dieser Stelle im Spiel, habe also dann versucht, mich zu informieren und herauszubekommen, wo ist diese Musik denn her oder was genau wurde da gespielt. Und scheinbar sind das auch alles Titel, die nicht veröffentlicht wurden, wo es dann zwar Rips aus den Games gibt und so weiter, aber die möchte ich hier halt ungern spielen, weil ich nicht weiß, wie sehr ich damit auf einer sicheren, legalen Seite bin. Somit, ja mal schade, aber die, ja, gibt es nicht, was ärgerlich ist. Aber trotzdem hier einmal seine Statement zum Thema, was er denn lieber komponiert oder was anstrengender ist.
0: I cannot say really which is more difficult or which is easier. I think this doesn't matter if you are working on a combat track or maybe exploration piece or a cutscene. I think the main challenge or difficulty comes from the complexity of the scene or the context perhaps. So what happens before this particular scene triggers, right? And what happens after that? So because, you know, our games are deeply narrative. So our ambition was always to, you know, keep the narration arcs as seamless as possible. And that also, you know, includes how do you think about the music when you score specific scenes. So, for example, your favorite one, which is one of my favorites too, Ladies of the Woods. Like, it took me maybe 4 hours to, you know, compose the whole music for majority of the scenes in that storyline. But on the other hand, for example, Battle of Kaer Morhen, another important pivotal set piece in the game, took me about 3 weeks. So, and you know, it wasn't like I had to type in much more notes, for example, and that's why it took longer. Sometimes, you know, one scene just speaks to you momentarily, immediately, and you already, you know, immediately know what particular scene needs. And sometimes it just takes time, basically.
1: Ja, wir, um jetzt auch nochmal für alle, die jetzt mit dem Englisch nicht ganz so klarkommen, frei zu übersetzen, er vergleicht hier gerade dein eher Conversation Track Ladies in the Woods, in dem es einfach nur eine Cutscene gibt, wo man mit Hexen spricht, zu dieser großen Action-Sequenz am Ende des Spiels, The Battle of Kaer Morhen, und sagt, dass er Ladies in the Woods innerhalb von ein paar Stunden geschrieben hat, Battle of Kaer Morhen hingegen mehrere Tage oder Wochen gebraucht hat, was nicht damit zu tun hat, dass es unbedingt mehr Noten waren oder so etwas, sondern weil das Storytelling so kompliziert war. Während das eine einfach nur eine Szene ist, in der man da eben diese Konversation hat, wo also auch derselbe Track so ein bisschen geloopt werden kann, sich viel wiederholt, war eben der Battle of Kaer Morhen, die große finale Schlacht, das etwas mit sehr vielen Teilen, die sich bewegen, ist wie so ein riesiges Uhrwerk. Es gibt die und die Kampfsequenzen, es hängt viel davon ab, was passiert vorher und was danach. Ne, so eine große Kampfsequenz kennen wir ja auch aus Filmen, die entwickelt sich über Zeit und mal sind die im am Gewinnen und mal die und so weiter und so fort. Und das war dann das, was das so schwierig gemacht hat, so die einzelnen Sachen dann auch vernünftig miteinander zu verbinden und so weiter. Ich hoffe, dass ich bis zur tatsächlichen Witcher-Sendung im November irgendwie da an Aufnahmen komme, die zu verwenden sind, damit wir dann diesen Interview-Schnipsel nochmal auseinandernehmen können mit dem tatsächlichen Track. Stattdessen werde ich jetzt meinen Vortrag endlich beenden und auch mal tatsächlich Musik aus Witcher 3 spielen, nachdem ich euch jetzt hier 10 Minuten lang dicht gelabert habe. Wie gesagt, die Tracks, von denen er spricht, kann ich leider nicht spielen.

Stattdessen habe ich hier einfach zwei andere Action-Tracks zusammengestellt, weil ich mich nicht entscheiden konnte. Silver for Monsters, Steel for Humans. Das sind tatsächlich zwei Tracks, also einmal Silver for Monsters und einmal Steel for Humans. Die sind benannt nach den zwei Schwertern, die Geralt mit sich rumschleppt. Mit dem einen, das Silberschwert, werden Monster getötet. Das Stahlschwert, das klassische, das ist dann für Menschen gedacht, weil in dieser Welt Monster eben sehr empfindlich auf Silber reagieren. Das, warum ich diese zwei Tracks gewählt habe, ist, weil sie, glaube ich, so die zwei bekanntesten Tracks aus dem Spiel sind. Sie sind richtig cool und sie sind eben, wie ich ganz am Anfang meines Monologs erklärt habe, Spiele, Tracks, in denen sowohl Martin Piprovic und Percival Schuttenbach beteiligt waren. Also hier haben wir diese Kollaboration, diese Kombination aus der Arbeit eines Videospielkomponisten und einer polnischen Folk-Metal-Band, die halt eben so das Beste ihrer jeweiligen Arbeit geben, um Action-Tracks zu machen, bei denen man richtig viel Spaß hat, Monster niederzusäbeln. Zumindest geht es mir so. Und ja, damit wünsche ich euch auf jeden Fall dann viel Spaß. Es ist ein sehr, sehr eigener Klang, den ich wirklich vergötter, und vor allem eben die Stimme der Sängerin. Ich weiß nicht, welche das ist. Die Band besteht aus vier Menschen. Mikuláš Rybacki, Katarzyna Boromiska, Johanna Lacher und Kristina Bogdanova. Keine Ahnung, wessen Stimme wir hier gerade hören, aber sie ist gut. Und an dieser Stelle dann jetzt endlich einmal viel Spaß mit Musik aus The Witcher 3, Wild Hunt, Silver for Monsters, Steel for Humans, komponiert von Marcin Przybyłowicz und performt von Percival Schuttenbach.

Und herzlich willkommen zurück. Das waren das Double Feature Silver for Monsters, Steel for Humans aus The Witcher Wild Hunt. Das ihr live hören könnt, beide dieser Tracks bei der Konzerttour The Witcher in Concert, die ich, wie ich gerade schon sagte, wärmstens empfehlen kann. Bitte macht das. Wenn ihr noch Karten kriegen könnt, auf jeden Fall. Ich meinte zwar gerade, dass es vielleicht ein bisschen schade ist, dass das Orchester nicht immer gut zu sehen war, aber dennoch Bottomline, wirklich, wirklich gutes Konzert. Ich freue mich auf die zweite Runde. Deswegen, wie gesagt, wenn ihr im November in Hamburg beim Konzert seid, meldet euch doch gerne bei mir. Das könnt ihr auf Instagram machen, Space of Soundtracks, ein Wort, alles klein geschrieben. Und dann kann man da bestimmt was arrangieren, denn es lohnt sich wirklich. Gerade bei diesen beiden Tracks, das Schlagzeug, das haut dermaßen rein. Ich freue mich also drauf und deswegen noch einmal lieben, lieben Dank an RBK Fusion und CD Projekt Red dafür, dass ihr mir das überhaupt ermöglicht hat, das Konzert zu sehen und dann bald noch einmal zu sehen. Jetzt kommen wir zu unserem nächsten HörerInnenwunsch. Auch deswegen ist es sehr praktisch, wenn ihr meinen Instagram-Namen notiert habt, denn ihr könnt mir gerne schreiben, wenn ihr irgendwelche Wünsche habt, wenn ihr sagt, hey, spiel doch mal was daraus, mach doch mal einen Thementag zu XY oder was auch immer oder mir einfach Feedback gibt und sagt, hey, das Stück, das gefiel mir richtig gut oder, ja, das fand ich persönlich sehr, sehr anstrengend, von sowas bitte weniger, was auch immer, lass mich das gerne wissen. Das hat Annalisa nämlich gemacht und sich Octopath Traveler gewünscht. Das ist ein rundenbasiertes JRPG. J steht in diesem Fall für Japanese und RPG für Role-Playing Game, also ein japanisches Rollenspiel. Das bezieht sich nicht nur auf den Ursprung, auf die Herkunft des Spiels, sondern auch darauf, dass diese Spiele, diese japanischen Rollenspiele, eine bestimmte Formel haben. Die alten Final Fantasy Spiele oder Pokémon sind da sehr gute Beispiele. Eine rundenbasierte Kämpfe und ähnliches, indem man dann irgendwelche Fähigkeiten auflevelt etc. Und Octopath Traveler ist so ein Spiel von 2018, mit Musik von Yasunori Nishiki, auch hier wieder, ich hoffe, ich habe es richtig ausgesprochen. Den Track, den ich rausgesucht habe, das ist Flames Grace Guiding Light. Das Coole an Octopath ist nämlich, deswegen so der Name Octopath, also acht Pfade, man kann sich am Anfang zwischen acht Charakteren entscheiden. Und es ist nicht so wie bei den meisten Rollenspielen, wo ich mich dann entscheiden kann, spiele ich jetzt den Zauberer oder den Barbar und dann spiele ich trotzdem dieselbe Story. Je nachdem, für welchen Charakter ich mich entscheide, starte ich in einer anderen Stadt mit einer anderen Story. Ich kann dann durch die Gegend watscheln und in den anderen Städten die anderen Charaktere dann treffen und mich mit denen anfreunden und dann spiele ich deren Stories auch. Also es ist schon möglich, bei einem Durchgang alles von dem Spiel zu erleben. Aber man muss sich eben aussuchen, wo man startet. So, und ich habe jetzt Musik aus dem Storypath von Ophelia ausgewählt, die Klerikerin, nämlich den Track Flames Grace Guiding Light. Das Spiel habe ich selbst mit meiner Freundin gespielt, beziehungsweise bin dabei und das ist einfach nur eine Stelle, wo wir lange stecken geblieben sind. Deswegen wusste ich sofort, als ich Octopath gelesen habe, welchen Track ich spiele. Es ist dieser, weil den habe ich ungefähr 100 Mal gehört. Und er ist sehr, sehr, sehr schön. Also nachdem wir hier jetzt gerade aggressive, slawische Kampfmusik hatten, denke ich mir, es ist vielleicht keine schlechte Idee, mal eben kurz ein bisschen runterzukommen und in Flames Grace oder Flammhult, wie der Ort auf Deutsch heißt, ein bisschen ruhigere Musik zu hören. Ich mag die Kombination aus Orchester und so leichten elektronischen Elementen, die im Hintergrund da vor sich hin blubbern. Und es ist einfach ein schöner, entspannender Track zu einem sehr, sehr niedlich gehaltenen Spiel. Also ich kenne bisher nur die beiden Charaktere Cyrus und Ophelia. Aber die Storylines haben schon sehr, sehr viel Spaß gemacht. Es steckt sehr viel Liebe zum Detail in dem Spiel. Also auch hier eine Empfehlung. Auf jeden Fall eine Empfehlung des Soundtracks. Und warum? Das könnt ihr gleich hören. Also hier beste Grüße an Annalisa.

Octopath Traveler, komponiert von Yasunori Nishiki und gewünscht von Annalisa für die heutige Space of Soundtracks Folge über Fantasy-Spiele. Also noch einmal der Hinweis, ihr könnt mir sehr gerne Feedback geben oder auch Titel wünschen, einfach Space of Soundtracks auf Instagram und dann sagen, hey Talison, spiel doch mal dies oder spiel nie wieder das, was auch immer euch da irgendwie einfällt. So, nachdem wir jetzt hier schön friedlich in Flamesgrace rumgewandert sind und unseren Göttern gehuldigt haben oder was auch immer Olivia da so macht, Ophelia, gehen wir jetzt zu einem Spiel, wo es doch wieder etwas düsterer vor sich geht, nämlich Castlevania. Ähnlich wie Legend of Zelda haben wir hier

mit einem ziemlichen Urgestein der Gaming-Geschichte zu tun. Hier der erste Titel ist von 1986. Ich glaube, das müsste dasselbe Jahr sein wie der erste Zelda-Titel, wo man als Vampirjäger Trevor Belmont gegen Dracula kämpft und sich in klassischer Side-Scroller-Manier durch Horden und toter Wesen schnetzelt, bis man dann Dracula verkloppen darf. Aus dieser Prämisse wurden irgendwie plus minus 71.612 Spiele gemacht, von denen ich keins gespielt habe, muss ich gestehen. Wollte ich immer noch, weil ich nämlich dann vor ein paar Jahren den Netflix-Anime geguckt habe. Sind, glaube ich, 4 Staffeln und um Himmels Willen ist der gut. Sehr brutal.

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1: Zusammengestellt, da ich die Spiele nicht gespielt habe und das auch wieder so ein Fall ist, wo nicht alle Soundtracks vernünftig erhältlich sind, weil sie eben so alt sind, kann ich da nichts Genaueres zu sagen, welche Track hier sind. Aber ich weiß, dass Bloody Tears da mit drin ist. Und das ist der Moment, wo die Orgel so richtig reinzimmert. Da also auf jeden Fall schon mal viel Spaß. Ansonsten sind KomponistInnen der Serie gewesen Kinuyo Yamashiri, Soutsu Terashima und Michu Yamana. Auch da hoffentlich alles richtig ausgesprochen, aber mit Sicherheit nicht. Anyway, das ist jetzt Castlevania, eine Live-Suite von Play Live CD DVD. Also gibt es da wohl auch eine DVD-Aufnahme von. Mal schauen, wie die dann so ist. Euch jetzt erstmal Spaß mit dieser Musik, mit Vampiren und Gothic und Untoten und so weiter. Der August neigt sich dem Ende zu und dementsprechend lasst uns doch mal den Herbst und die Halloween-Season mit ganz viel Gruftkram einleiten. Viel Spaß bei Castlevania.

Und da applaudieren sie alle begeistert für Castlevania Live. Eine, ja, angeblich sehr, sehr gute Videospielreihe, wie gesagt, selber noch nicht getestet. Dabei merke ich aber gerade, dass wir die Halbzeit schon überschritten haben. Wir haben jetzt noch so circa 50 Minuten zusammen. Bitte weinet nicht. Alle, die gerade erst zugeschaltet haben und sich ärgern, was sie dann alles so verpasst haben. Und das ist ein bisschen was gewesen. Elden Ring, God of War, Zelda, The Witcher ganz besonders. Wenn ihr euch also für den ersten Kurzbericht über das Konzert gefreut habt, keine Sorge, am 9.9., also in anderthalb Wochen, der Dienstag, ist um 12 Uhr die Wiederholung dieser Sendung. Hört da also rein und hört, was ihr verpasst habt. Oder selbst wenn ihr es nicht verpasst habt, hört es einfach noch einmal. Ich finde da so viel gute Musik bei, die kann man sich ruhig zweimal anhören. Ist zumindest meine Meinung nach. So, kommen wir jetzt aber zum nächsten Stück. Es ist wieder ein etwas jüngeres Spiel, wieder 2018. Das ist wirklich Zufall gewesen, das war nicht geplant, aber viele Spiele, die wir heute so haben, sind aus dem Jahr 2018. So kurz bevor die Welt dank Corona und so weiter völlig vor die Hunde ging. Also erinnern wir uns an eine schönere Zeit mit For the King, einem kleineren Indie-Spiel. Wir haben jetzt sehr viele Dinge von sehr großen Studios gehabt, aber For the King ist eben, ich weiß gar nicht, wie das Studio heißt, es ist ein sehr kleines gewesen, es ist auch ein kleines rundenbasiertes Rollenspiel, das niedlich gestaltet ist, das mein Mitbewohner viel gespielt hat, damit also herzlichen Gruß an Jonathan, er hat sich nicht aktiv gewünscht, aber für ihn schmeiße ich es hier rein, dass er sehr gerne gespielt hat und ich erinnere mich da oft an die Musik, die mir vorher schon bekannt war, da ich den Komponisten John Robert Metz sehr gerne mochte aus meiner Zeit, als ich noch für die Webseite Behind the Audio Kritiken geschrieben habe, habe ich damals Fossil Echo, ein anderes Indie-Spiel von ihm, eine Kritik zugeschrieben, für die er sich sehr bedankt hat und mir dann tatsächlich für seinen nächsten Soundtrack, was dann For the King war, den quasi umsonst zugeschickt hat und auch einen Code für das Spiel, was ich sehr, sehr, sehr nett fand. Also da bin ich sehr dankbar. Also hier nochmal Mr. Metz, vielen herzlichen Dank. Und das Stück, für das ich mich entschieden habe, ist A Clash with Chaos. Ein Kampftrack, der gar nicht mal so aggressiv ist, der mir einfach deswegen im Hinterkopf geblieben ist, weil wenn mein Mitbewohner das Spiel gespielt hat, dann war er meistens in irgendwelchen Kämpfen und ich bin mir ziemlich sicher, dass das dieser Track war, der da ständig im Hintergrund lief, dass ich noch Wochen später einen Ohrwurm hatte. Also John Robert Metz und Jonathan, vielen Dank dafür. Das will ich jetzt also mit euch teilen. Mal gucken, ob ihr auch so einen Ohrwurm davon kriegt. Es ist gar nicht mal so, dass es da eine bestimmte Melodie gibt, aber da gibt es nachher diese Hintergrundbewegung von, ich weiß nicht, ob es eine Drehleier ist, aber irgendwie so ein mittelalterliches Instrument, die einfach nur so ein paar Töne mal wiederholt und das ist mir einfach im Kopf geblieben. Keine Ahnung, wieso. Also vielleicht kann ich diesen Fluch jetzt ja an euch weitergeben. Auf der anderen Seite ist es auch kein Fluch, es ist schöne Musik. Also viel Spaß bei A Clash with Chaos, komponiert von John Robert Metz, der, soweit ich weiß, auch sämtliche Holzblasinstrumente selber spielt, nicht gleichzeitig. Und dann bis gleich.

Und herzlich willkommen zurück zu Space of Soundtracks. Mein Name ist Tellison und das war A Clash with Chaos aus For the King von John Robert Metz. Ziemlich netter Kerl, das sei hier noch einmal erwähnt. Und ja, das nächste ist jetzt wieder eine sehr langlebige Reihe von Square Enix ist, glaube ich, der Entwickler. Die haben auch Octopath Traveler entwickelt, von dem ich vorhin erzählt habe, nämlich Final Fantasy. Und alle Final Fantasy wissen vermutlich schon, was jetzt auf sie zukommt, alle Fans der Reihe. Denn eigentlich gibt es nur ein Musikstück, über das geredet wird, wenn über dieses Franchise geredet wird. Vor allem von so einem Laien wie mir, denn auch hier ist es wieder so, ich habe nicht einen einzigen Titel der Reihe gespielt. Alles, was ich daraus kenne, ist übers Internet oder über Freundinnen, die es gespielt haben. Und da stolpert man eigentlich regelmäßig immer nur über ein und denselben Track, nämlich One Winged Angel, der einflügige Engel. Und ja, ich weiß eigentlich nichts darüber. Ich meine, ich weiß, wie der Charakter aussieht, um den das geht. Ich glaube, das ist ein Bosskampf oder so etwas. Genau weiß ich nicht. Es klingt zumindest wie ein Action-Track. So, und das wirklich Bekannte daran ist halt einfach nur der Chor, der halt ständig Sephiroth singt, was, glaube ich, der Name dieses einflügigen Engels ist. Aber wie gesagt, ich weiß es nicht. Also bitte steinigt mich nicht, verehrte Final Fantasy Fans. Soweit ich weiß, ist dieses Stück aus Final Fantasy 7 und ist dann auch in dem Remake, das vor ein paar Jahren gemacht wurde, drin gewesen, aber auch in einem Add-on, das dann Advent Childlike oder so heißt. Ich war etwas verwirrt, weil ich wusste, dass es mehrere Versionen dieses Stücks gibt, hab mich dann auf die Suche begeben und ja, war völlig baff. Ich wollte mich jetzt nicht durch mehrere da durchhören, weil das auch ein recht langes Stück ist. Die Versionen, die wir jetzt gleich hören, sind 6 Minuten, aber es gibt auch welche, die 10 Minuten gehen. Und ich war so, okay, ich weiß nicht, welches davon das Beste ist oder welches davon das Bekannteste. Vielleicht suche ich nachher eine Version aus und das ist dann nachher die, die alle Fans eigentlich hassen. Und dann mache ich hier jetzt das Sakrileg von, nein, du hast die Version aus dem und dem Remake genommen, dabei musst du die Version daraus nehmen. I don't know. Also habe ich das getan, was ich dann eben in meiner Position als jemand, der eben diese Radiosendung macht, mit dieser Verantwortung machen sollte. Und ich habe mich an Experten gewandt. Was so viel heißen soll, wie ich habe einfach Reddit geguckt. Und da gab es lustigerweise passend dazu von vor einem Jahr oder so einen Thread, wo gefragt wurde, hey, was ist eigentlich die beste Version von One Winged Angel? Und ganz viele Kommentare, die ich selbstverständlich penibels analysiert und gegeneinander abgewägt habe und dann eine Statistik draus gezogen habe, was so viel heißt, wie ich habe die Kommentare überflogen und festgestellt, die eine Version wird, glaube ich, am öftesten genannt, also nehme ich die. Da könnt ihr sehen, was für eine harte Arbeit ich in diese Sendung für euch stecke. Jedenfalls habe ich mich dann auf die Version von Advent Childlike beschlossen, die zu nehmen. Die, glaube ich, ein Add-on war zu dem Ursprungsgame. Ich glaube, damals hat man noch Add-on gesagt und nicht DLC. Aber ganz genau weiß ich es nicht. Wie bei allem könnt ihr mich also gerne kontaktieren und mich belehren, mir erklären, ob das jetzt die richtige Version war und wenn ja, wo.

I am very confused. Und ebenso confusing ist auch die tatsächliche Realhistorie der Spielreihe. Welcher Titel vor welchem spielt und dann wurde der geremaked und dazu gab es dann nochmal ein Add-on, aber das Add-on ist nur für das Remake und ich habe keine Ahnung, was ich hier mache. Ich habe euch einfach diesen Track jetzt rausgesucht. Ich finde ihn geil. Ich habe ihn mir dann angehört. Bin richtig begeistert. Fantastische Mischung. Das ist eigentlich Symphonic Metal ohne eine feste Sängerin. Wir haben die meiste Zeit schöne volle Orchester, aber dann irgendwann kommen einfach die E-Gitarren und das Schlagzeug dazu. Absolut geil. Schmilzt euch das Gesicht weg. Der totale Wahnsinn. Was ich besonders mag, ist, dass der orchestrale Part sehr, sehr klassisch abgemischt ist. Wenn ich es nicht besser wüsste und man mir nur die orchestralen Teile ohne die Metalband vorspielen würde, könnte man mir auch erzählen, ja, das ist irgendwas, was ein klassischer Komponist vor 300 Jahren geschrieben hat. Dass ich kann es gerade schlecht beschreiben, dafür fehlt mir das Fachvokabular, aber ich finde, man merkt manchmal, von wann etwas ist oder dass Filmmusik zumindest, selbst wenn sie voll orchestral ist, selbst so ein John Williams Soundtrack ist nochmal anders abgemischt als ein klassisches Konzertstück. Die Orchestrierung ist auch leicht anders, einfach wie Akzente gesetzt werden. Wie gesagt, mir fehlt leider, ich habe nur Germanistik studiert, ich bin nur ein Soundtrack-Fan, ich bin selber kein Musiker und vor allem kein Studierter. Mir fehlt da absolut das Fachvokabular, aber ich hoffe, ihr wisst, was ich meine, wenn ich euch das Stück gleich vorspiele, es da Passagen gibt, wo ihr ebenso denkt, ja, nö, das Orchestral ist nicht gleich orchestral. Das klingt wirklich klassisch. Und vielleicht komme ich irgendwann an den Punkt, wo ich das vernünftig erklären kann. Und dann werde ich dafür wieder einen ewig langen Monolog hier halten, bei dem ihr dann einschlafen könnt oder so. Ich weiß es nicht. Wo ihr hoffentlich nicht bei einschlaft, ist jetzt die Musik. Advent One-Winged Angel aus Final Fantasy VII, Advent Childlike. Gott, sind das viele Wörter. Komponiert von Nobuo Uematsu. Auch da vermutlich den Namen wieder völlig verhunzt. I am so fucking sorry.

Sephiroth. Ja, dieses eine Wort, das aus Final Fantasy nicht wegzudenken ist, weil es einfach immer wieder in diesem Stück vorkommt. Und ja, ich muss sagen, die Final Fantasy Fans hatten recht, das Ding ist ein ziemlicher Banger. Also One Winged Angel, die Advent Children Version, komponiert von Nobuo Uematsu. Ja, einfach geil. Einfach geil. Wir bleiben bei ein bisschen mehr schmissiger Musik. Die ruhigen Tracks haben wir so ein bisschen hinter uns. Und entfernen uns etwas von Videospielen, bleiben aber bei Spielen. Ja, ich bin nämlich ein ziemlich großer Rollenspiel-Fan, und zwar Pen-and-Paper-Rollenspiele. Auch wenn ich mit Konsolen eben nicht ganz so gut klarkomme, obwohl ich trotzdem recht viel spiele, sind es eben die analogen Sachen, die es mir besonders angetan haben, insbesondere eben Pen-and-Paper-Spiele, wo das bekannteste vermutlich Dungeons & Dragons ist. Ich spiele mittlerweile lieber andere Systeme, aber D&D, wie es dann ja oft abgekürzt genannt wird, ist das Urgestein. Und auch wenn es seit den 70ern existiert, hat es in den letzten 10 Jahren nochmal richtig an Popularität gewonnen. Einmal dank einfach der neuen Edition, der 5. Edition, die 2014 rauskam. Dann durch die Serie Stranger Things, in der viel D&D gespielt wird, was dann eben Leute aufmerksam gemacht hat. Und dank der amerikanischen Synchronsprecherinnen-Truppe Critical Role. Das sind eben Leute, die halt aus diversen Videospielen kommen. Ich weiß, dass man einige der Namen, die dort spielen, in einigen der Videospiele hören kann. Also ich weiß, Final Fantasy, ich glaube, Matt Mercer, der Dungeon Master von Critical Role, der ist in irgendeinem Final Fantasy Spiel drin, beispielsweise. Also da gibt es einige solcher. Ja, wenn man weiß, wohin man hören muss, dann hört man diese Stimmen überall. Und die benutzen an sich während ihrer Rollenspielrunden, also damit man sich die Serie Critical Role vorstellen kann, die haben sich eben zusammengesetzt, spielen dann Dungeons & Dragons und haben ein paar Webcams aufgestellt und streamen das dann einfach live. Im Endeffekt guckt man also einfach nur 8 erwachsenen Leuten zu, wie sie an einem Tisch sitzen und mit Würfeln um sich schmeißen. Das mag für die meisten nicht unbedingt spannend sein, ich finde es absolut fantastisch und habe mir mittlerweile mehrere 100 Stunden von diesem Nonsens angeguckt. Ja, weil es einfach wirklich Spaß macht, weil die Leute einfach in den Charakteren drin sind und das Storytelling macht einfach alles wett, was einem so visuell dann fehlt bei dieser Serie. Für alle, die darauf keinen Bock haben, es gibt mittlerweile eine Amazon-Serie, The Legend of Vox Machina, die 3 Staffeln hat und die erste Kampagne dieser Truppe als Trickserie umgesetzt hat, in der alle die Leute sich auch selber sprechen. Und im Oktober oder November, ich glaube im November diesen Jahres, kommt dann The Mighty Nein, die 2. Kampagne, die mir persönlich ans Herz gewachsen ist. Also da freue ich mich sehr, sehr, sehr drauf, weil ja, die Truppe, die finde ich fantastisch. Also guckt die Serie unbedingt. Ich hoffe, sie wird genauso gut wie Vox Machina, aber wir werden sehen. Jedenfalls, ihr fragt euch gerade, was hat denn das jetzt so mit Musik zu tun? Ja, die Truppe von Critical Role hat ein Album rausgebracht, beziehungsweise mittlerweile auch mehrere, aber das, was mich jetzt interessiert, ist Welcome to Wildemount. Wildemount ist der Kontinent, auf dem die 2. Kampagne spielt, und sie haben halt von, wie heißt der Mensch nochmal, Combe R. McGuinness, ich weiß nicht, wofür das R steht, der hat eben ein bisschen Musik komponiert, die das Feeling dieser Welt einfangen soll. Und der erste Track, der Titeltrack Welcome to Wildemount, den ich jetzt für euch mitgebracht habe, der spielt in der eigentlichen Streaming-Serie, also dem Livestream, immer zur Pause. Die machen immer noch so 2 Stunden spielen, kurz eine Pause für 10 Minuten, und da läuft dann irgendwann so ein Fanart-Reel, wo sie einfach, ne, wenn Leute wie du und ich Sachen gezeichnet haben, die Charaktere oder wie auch immer, und das eingesendet haben, dann werden die da gezeigt, und da läuft eben Musik im Hintergrund, während diese Dia-Show quasi abläuft, und das ist dieser Track. Eingearbeitet ist das ursprüngliche Critical Role-Theme von Jason Charles Miller. Eine sehr simple Melodie, es ist einfach nur so ein da-da-da, da-da-da-da, das. Haben sie mittlerweile ein bisschen abandoned, in der den Amazon-Serie kommt es leider nicht vor, aber es ist eigentlich die Basis für alle Intros gewesen und ist auch in diesem Stück ein paar Mal zu hören. Ja, genau. Das ist also Welcome to Wildemount. Von dem, was
für mich im Bereich Gaming eigentlich das Beste, was in den letzten 10 Jahren eigentlich so rausgekommen ist. Critical Role hat mir durch einige richtig miese Phasen im Leben geholfen. Es ist eine sehr, sehr, es sind alles sympathische Menschen und die Charaktere, die sie erstellen, die Stories, die sie da gemeinsam eben improvisieren, sind sehr, sehr lustig, aber auch seltsamerweise sehr, sehr bewegend. Also ein paar der emotionalsten Momente in irgendwelchen Serien, Filmspielen, wie auch immer, habe ich durch diese Streaming-Serie einfach bekommen. Es mag absolut absurd klingen für Leute, die lieber Podcasts haben, die laden das auch als Podcast hoch, einfach auf Spotify suchen. Tut euch das mal an, wenn ihr mehrere unendliche Stunden Zeit habt. Ich lege es sehr gerne ans Herz. Und für einen ersten Vorgeschmack für alle Leute, die Critical Role nicht kennen, hören wir jetzt also Welcome to Wildemount. Für alle Critical Role-Fans, die ich vielleicht tatsächlich im Publikum habe, ihr freut euch jetzt hoffentlich über diesen, ja, mittlerweile schon nostalgischen Track, wenn man bedenkt, dass die zweite Kampagne auch schon längst zu Ende ist, 2018, wieder 2018, das zieht sich heute durch die Sendung, hat die zweite Kampagne gestartet und 2021 war sie dann zu Ende, also auch schon wieder 4 Jahre her. Und ich vermisse die Mighty Nein und freue mich dementsprechend auf die Serie in 3 Monaten.

Welcome to Wildemount aus der Critical Role Serie. Und ich muss sagen, dieses eine Cello-Glissando, also dann zum Schluss, wenn dieses erinnert mich immer wieder an Game of Thrones. Alle, die die Serie geguckt haben, wissen vielleicht genau, was ich meine, wann immer Daenerys ihren Drachen befiehlt, Feuer zu speien, dann kommt genau der gleiche Effekt. Finde ich großartig, funktioniert immer wieder. Jetzt neigen wir uns aber auch mehr und mehr dem Ende der Sendung zu. Super viel habe ich nicht mehr für euch. Aber habt ihr Lust auf was richtig Beklopptes? Also mal was so. Wir haben jetzt ganz viel Orchester gehabt, mal ein bisschen E-Gitarre, aber im Großen und Ganzen, ja, waren wir hier mit reinem Orchester unterwegs, typisch klassische Fantasy. Die meisten Spiele, die wir gehört haben, waren Action-RPGs und so weiter. Da finde ich, sollen wir doch mal wirklich was völlig anderes machen. Vielleicht habt ihr ja schon mal von dem Spiel Crypt of the Necrodancer gehört. Das denkt ihr euch vielleicht. Nein, du meinst doch bestimmt Necromancer, ne? Die Gruft des Nekromanten. Nein, ich meine die Gruft des Necrodancers, Nekrotanzenden? Ja, Nekrotänzers. Nekrotänzers klingt doch fantastisch. Einigen wir uns darauf. Das ist ein Indie-Game von 2015, das Roguelike Fantasy-RPGs, so ähnlich wie die allerersten Zelda-Spiele, verknüpft mit Rhythm-Games, also Spiele, wo man eben in einem bestimmten Rhythmus, während Musik läuft, Knöpfe drücken muss. Also meistens Tanzspiele und ähnliches. Und hier haben sich dann mal welche gedacht, hey, was wäre, wenn man beides hätte? Wenn man sich in einem Dungeon bewegt, wo man die ganze Zeit links, rechts, geradeaus und so weiter rumlaufen muss und Monster bekämpft und einfach so weit wie möglich vorkommen muss und Gegenstände findet und dies und das und jenes. Aber wenn on top of that man diese Bewegung auf einen Rhythmus von einem Song abspielen muss und gucken muss, in welchem Rhythmus sich die Gegner bewegen. Ich habe selber noch nicht gespielt, ich habe auch da nur zugeguckt und in meinem Kopf hat es immer noch nicht funktioniert, wie genau das ablaufen soll. Aber es funktioniert, die Kritiken waren fantastisch, es sah unheimlich spaßig aus und die Musik ballert rein. Die ist dementsprechend jetzt aber nicht einfach nur schöner Fantasy-Orchester-Sound. Nein, das wird jetzt sehr elektronisch. Das Spiel mag von 2015 sein. Die Musik klingt aber sehr, sehr, sehr nach schönen alten 8- und 16-Bit-Sounds. Also wie man sich Videospielmusik noch vorstellt, wenn man an Pac-Man und Co. denkt. Nur ein bisschen moderner und dann mit vielen Dubstep-Elementen. Es wird also jetzt crazy. Das ist ein totaler Stilbruch zum Rest der Sendung. Aber gerade deswegen habe ich es drin, um auch mal zu zeigen, selbst wenn man sich auf ein Genre so beschränkt wie wir, die wir sagen, ja, Videospiele, insbesondere Fantasy-Videospiele, selbst dann kann man nochmal kreative, wirklich bizarre Ideen haben wie das. Und es funktioniert. Für manche mag es vielleicht ein bisschen anstrengend sein, vor allem die Stimme des Shopkeepers. Denn unterwegs sind in diesen Dungeons halt immer Händler verteilt, zu denen man geben kann und dann kann man sich da halt Heiltränke kaufen und so ein Gedöns. Und die singen mit. Und das wirklich Witzige an diesem Spiel ist, dass man den Gesang nur hört, wenn sie auch im Bild sind. Wenn ich mich einfach nur im Dungeon bewege, dann läuft einfach nur ein Musiktrack ohne Vocals. Sobald aber ich mich dem Händler nähere, sieht man, wie der singt, wie sein kleiner Mund animiert ist und dann halt eben so eine elektronische Gesangsstimme dazukommt. Dementsprechend sind auf dem Soundtrack von Crypt of the Necrodancer jeder Track zweimal enthalten. Einmal als Version mit Shopkeeper und einmal ohne. Ich habe jetzt Disco Descent Shopkeeper Version dabei. Ihr werdet dann hören, dass das wie so eine Opernstimme ist, die eben, ja, ich glaube, dann bei Autotune eingespeist wurde. Also gerade die höheren Töne klingen wirklich seltsam und manche von den Tonsprüngen sind, glaube ich, menschlich nicht machbar. Ist vielleicht für die eine oder andere Person ein bisschen anstrengend, aber ich finde einfach die reine Kreativität, die in dieses Spiel und dieses Musikstück geflossen ist, so dermaßen beeindruckend und inspirierend, da wollte ich euch das nicht vorenthalten. Also, ja, Disco Descent Shopkeeper, komponiert von Danny Baranowski, der unter anderem auch zu The Binding of Isaac die Musik geschrieben hat, die sehr anders klingt als das hier. Also ja, so langsam kurz vorm Schluss dancen wir nochmal ein bisschen mit ein paar Untoten und geben uns einem kleinen Kulturschock hin. Viel, viel Spaß.

Disco Descent Shopkeeper aus The Crypt of the Necrodancer. Wie versprochen, absolut wahnsinnig. Ja, total begeistert davon. Ich hatte auch damals ständig einen Ohrwurm davon, weil das auch eins der Spiele ist, die mein Mitbewohner gezockt hat. Und ich dachte das kann doch nicht wahr sein. So viel Kreativität, die braucht man doch heutzutage noch, wo so viel einfach sehr, sehr ähnlich ist. Ja. Und damit muss ich mich dann aber jetzt auch wieder verabschieden. Das war dann die Sendung für heute. Deswegen nochmal der Hinweis für alle, die es verpasst haben oder sich denken, oh, das könnte ich mir glatt noch einmal anhören. Na, gute Nachricht, das könnt ihr. Am 9.9., also dem Dienstag in anderthalb Wochen um 12 Uhr, läuft die Wiederholung. Also bloß keine Angst. Und dann könnt ihr all diese Dinge, Octopath, God of War, The Witcher natürlich mit Konzertbericht, Zelda, Final Fantasy und auch den Necrodancer alles nochmal hören. Ist ja alles voll okay. Bloß keine Panik. Und am 28.09., also dem Sonntag in 4 Wochen, gibt es dann die nächste Folge. Das Thema steht da noch nicht ganz fest. Also hier dann die wundervolle Überleitung wieder zu meinem Instagram-Account, Space of Soundtracks, alles klein. Da könnt ihr mir dann gerne schreiben, wenn ihr irgendwelche Wünsche für das nächste Thema habt, für die September-Sendung. Da bin ich also gespannt, auf was für Ideen ihr vielleicht kommt. Würde mich freuen. Ansonsten fällt mir bestimmt auch noch irgendwie etwas ein. Der letzte Track, den ich jetzt für euch habe, ist ein ziemlicher Brecher wieder. 12 Minuten Suite aus World of Warcraft Cataclysm von 2010. World of Warcraft ist ebenfalls so ein Meilenstein und Urgestein der Gaming-Geschichte. Das hat das Konzept des Online-Rollenspiels nicht erfunden, aber quasi perfektioniert oder zumindest zu dem gemacht, was es heute ist. Es ist immer noch saustark am Laufen. 2006 startete das, waren Ableger vom Strategiespiel Warcraft, das ursprünglich ein Warhammer, ne, die Miniaturen, ein Warhammer-Spiel sein sollte. Sie haben die Lizenz aber nicht bekommen und dann gesagt, ja, okay, dann machen wir halt unser eigenes Strategiespiel. Mäh. Und ja, dann haben sie das Online-Rollenspiel gemacht, das jetzt bald 20 Jahre alt wird und immer noch wunderbar läuft. Alle paar Jahre gibt es eine neue Erweiterung und das ist jetzt eben die von 2010, Cataclysm. Ich weiß nichts darüber. Ich habe mal angefangen, WoW zu spielen, war aber ein bisschen überfordert. Vielleicht gebe ich dem nochmal irgendwann eine Chance. Guter Freund von mir, der spielt das seit Anbeginn. Und da habe ich immer mal ein bisschen was über die Lore mitbekommen, kann aber nichts dazu sagen, weil es sehr verwirrend ist. Ich habe aber den Film gesehen, den fand ich ganz nett. Wir haben jetzt hier auf jeden Fall eine 12-Minuten-Suite. Das liebe ich an den World of Warcraft Soundtracks. Sie sind generell sehr gut, richtig schön durchorchestriert und sie machen meistens immer am Anfang oder am Ende der CD einen sehr langen Track, der eben ja so schön symphonisch zusammenfasst, was so einen erwartet und dann kommen die Einzeltracks. Und so wollte ich jetzt die Sendung beenden mit Musik von Russell Brower, Derek Duke, Glenn Stafford, Neil Acri und David Arkenstone. Cooler Name, David Arkenstone, einfach wie der Arkenstein aus dem Hobbit. Fantastisch. Neil Acri, einer der Komponisten dieses Stücks, ist auch der Komponist der Critical Role-Serie, die ich vorhin erwähnt habe, die Amazon-Serie Legend of Vox Machina. Also so schließen sich so ein paar kleinere Kreise dann wieder. Ja, dementsprechend war das dann aber heute die Sendung. Mein Name ist Tellison. Das war Space of Soundtracks. Eine Gaming-Folge, ich glaube die dritte mittlerweile, seitdem ich diese Sendung mache, mit einem kleinen Fokus auf das Witcher-Konzert. Vielleicht sehen wir uns ja im November bei dem nächsten Konzerttermin in Hamburg, 17.11. für The Witcher in Concert. Ich würde mich sehr freuen, weil dann gibt es im November dann die ausführliche, dedizierte Witcher-Folge. Vielen Dank fürs Zuhören. Wir hören uns entweder in anderthalb Wochen zur Wiederholung oder in 4 Wochen zur nächsten Folge. Jetzt viel Spaß mit World of Warcraft Cataclysm, der Suite The Shattering. Bis bald.

0: Ein angenehmes Laster ist einer langweiligen Tugend bei weitem vorzuziehen. Molière.
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0: Moin und herzlich willkommen zu Widerhall von und mit mir Jens-Uwe Böttcher aus dem Studio Lilienthal hier auf Radio Weser TV, der Radiosendung aus der Region für die Region. Jeden Sonntagnachmittag von 4 bis 5 und wiederholt immer mittwochsabends von 8 bis 9. Ich freue mich sehr. Jetzt weiß ich nicht genau, Ladies first oder Boss first? Fangen wir mal mit.
1: Ladies first.
0: Das ist bei mir immer so ein Problem, nicht? Was ist protokollarisch korrekt und was nicht. Aber gut, fangen wir mit den Ladies an. Ich freue mich, dass Manuela Rugen bei uns ist. Sie ist die Leiterin des Stabsbereichs Digitalisierung und Kommunalrecht. So habe ich das jetzt richtig gesagt, Gott sei Dank. Neben ihr sitzt Jürgen Weinert, Leiter des Stabsbereichs und stellvertretender Bürgermeister der Gemeinde Lilienthal. Herzlich willkommen euch beiden. Ich freue mich, dass ihr beide hier seid und dass wir heute so ein ganz klein wenig über Wahlen plaudern können.
2: Ja, vielen Dank für die Einladung.
0: Gerne.
2: Moin.
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0: Wahlen, was ist das eigentlich für ein Aufwand, solche Wahlen in Gang zu setzen? Was passiert eigentlich am Wahltag und vor allen Dingen, was passiert in der Nachbereitung? Was ist das für ein Aufwand? Darüber wollen wir uns gleich unterhalten. Jetzt aber erstmal so ein ganz klein bisschen Musik.

0: So, wir sind jetzt hier wieder bei Widerhall im Studio Lilienthal im Keller von Murkenshof. Während die Musik lief, bin ich da ein wenig belehrt worden und dankbar dafür. Also Jürgen Weinert ist nicht der Stellvertreter des Bürgermeisters, sondern er ist allgemein. Wir sind immer noch bei Widerhall hier auf Radio Weser TV aus dem Lilienthaler Studio. Meine Gäste Manuela Rugen und Jürgen Weinert aus dem Rathaus können uns jetzt so ein ganz klein wenig darüber erzählen, wie überhaupt Wahlen organisiert, durchgeführt und nachbereitet werden. Womit fängt es eigentlich an? Damit, dass ihr aus dem Land, aus Hannover, den Wahltag genannt bekommt? Oder wie geht's los, wenn ihr Wahlen vorbereitet?
1: Ja, es kommt darauf an, um welche Wahl es geht, so möchte ich es mal sagen. Wir haben ja Europawahl, Bundestag, Landtag und die Kommunalwahlen. Das sind ja immerhin sehr unterschiedliche Wahlen, die auch fast jedes Jahr ist ja ein Wahljahr, organisiert werden müssen. Und jetzt haben wir ja tatsächlich die Kommunalwahl, also die Wahl des Rates, die Wahl des Bürgermeisters, des Landrats, Bürgermeister nicht bei uns, aber in anderen Gemeinden eben. Die Wahl des Landrates und des Kreistages. Und für uns ist da tatsächlich die Vorbereitung schon deutlich, bevor der Termin bekannt gemacht wurde, losgegangen. Weil man weiß in etwa, es wird der Herbst 2026 sein. Und wir haben in der Gemeinde Lilienthal seit Jahren von der kommunalverfassungsrechtlich möglichen Regelung Gebrauch gemacht, den Rat zu verkleinern. Also eigentlich ist die Anzahl der Mitglieder des Rates gesetzlich größer. Man kann aber auch beschließen lassen durch den bestehenden Rat, dass bei der nächsten Wahlperiode der Rat verkleinert wird. Das hat unser Rat seit, ich meine, 3 Wahlperioden oder 4 Wahlperioden immer gemacht. Und dieser Beschluss muss 18 Monate vor dem Wahltermin tatsächlich sein. Und da stand noch gar nicht der ganz konkrete Wahltermin. Da haben wir bereits wiederum die Verkleinerung des Rates für die jetzt kommende Wahlperiode vorbereitet.
0: Da würde ich gerne einhaken. Warum ist das bei uns verkleinert worden?
1: Also ich glaube, es gibt politisch da auch unterschiedliche Ansätze, warum es insgesamt, ich meine, sogar einstimmig beschlossen wurde. Wir finden es einfach vor dem Hintergrund ausgesprochen gut, weil auch mit dieser Stärke eine sehr effektive Arbeit gut machbar ist. Ganz ursprünglich wurde es, glaube ich, mal auch vor dem Hintergrund Einsparung Sitzungsgelder bzw. Aufwandsentschädigung der Ratsmitglieder in Angriff genommen. Und inzwischen muss man sagen, wir haben jetzt in dieser Wahlperiode, weil wir über 20.000 Einwohner in der Gemeinde Lilienthal haben, sowieso 2 Ratsmitglieder mehr als bislang, auch mit der Verkleinerung. Wenn wir nicht verkleinert hätten in dieser Wahlperiode, hätten wir insgesamt 8 Ratsmitglieder mehr und wir würden dann auch schon allein mit unserem Ratssaal und den Sitzplätzen ein Problem haben. Aber das ist nicht der Grund, warum tatsächlich die Anzahl der Ratsmitglieder seit vielen Wahlperioden nicht die originäre Anzahl ist.
0: Was wären die maximale mögliche Größe und wie viel haben wir jetzt?
1: Wir wählen jetzt 28 Ratsmitglieder und es wären 34, wenn wir nicht verkleinert hätten. Also wir haben um 6 verkleinert. Wobei diese Anzahl ist immer die Anzahl der Ratsmitglieder gerechnet ohne den Bürgermeister oder die Bürgermeisterin, weil auch die oder der Hauptverwaltungsbeamte sind eben Mitglied des Rates, zählen aber bei dieser Berechnung nicht.
0: Bleiben außen vor.
1: Bleiben außen vor, genau.
0: Ja, kommen wir nochmal zurück zur Wahlvorbereitung. Also du sagst, in diesem Fall hat die Wahlvorbereitung schon begonnen, bevor der Termin überhaupt richtig feststand. Wie geht's denn los? Womit fangen wir an, Manuela?
2: Also im Prinzip mit der ersten Bekanntmachung, dass wir nochmal sagen, wann ist der Wahltermin, welche Gremien werden eigentlich gewählt. In unserem Fall sind es ja 3 Wahlen, wie Jürgen Weinert schon gesagt hatte. Dann werden wir nochmal veröffentlichen, auffordern, die Parteien, Wählergruppen und Einzelbewerber gerne ihren Wahlvorschlag bei uns einzureichen. Die müssen ja Aufstellungsversammlung auch vornehmen. Entsprechende Formulare können die sich bei uns rausholen, die ausgefüllt und unterschrieben werden. Dann werden die Wahlvorschläge gemeinsam geprüft sozusagen. Und wenn die alle abgeschlossen und geprüft sind, dann geben wir das Ganze ja in den Wahlausschuss. Und der muss ja erstmal darüber beschließen, ob die Kandidatinnen und Kandidaten überhaupt zugelassen werden zu der anstehenden Wahl.
0: Das heißt aber bis dahin, wenn ich das jetzt richtig verstehe, was du gesagt hast, da ist da schon eine ganze Menge Arbeit investiert worden.
2: Das kann man so sagen.
0: Das hast du da so in 3 Sätzen ja, so abgearbeitet.
2: Genau.
0: Aber ich glaube, da ist eine Menge. Wie viele Leute seid ihr eigentlich, die sozusagen Wahlen vorbereitet. Wenn, Jürgen, du hast eben gesagt, im Grunde, und das stimmt auch, passiert fast jedes Jahr mindestens eine Wahl. Also seid, ihr müsst ja im Grunde einen Stab haben, der fast nichts anderes macht, oder?
1: Ja, das wäre ein Traum, wenn das so wäre.
0: Das jetzt habe ich den Stichwort gegeben, nicht?
1: Ja, genau. Nein, aber ich will ja nicht jammern, dass wir personell da knapp aufgestellt sind. Aber tatsächlich muss man so sagen, eine Verwaltung ist immer auf Normalbetrieb ausgerichtet. Und die Wahlen, die kommen immer irgendwie on top. Sicherlich sind Stundenanteile bei Manuela Rugen und bei mir für Wahl irgendwo mit drin in der normalen Personalbemessung. Aber wir sind ja nicht allein Unterhalter, die eben die Wahl organisieren. Das ist ja viel breiter bei uns im Hause aufgestellt. Wir haben ein Kernteam für die Wahl, so will ich es mal nennen, die auch seit Jahren immer sich mitbeteiligen, aus ganz anderen Bereichen auch kommen, aber trotzdem mit uns gemeinsam organisieren. Es geht ja damit los, dass wir die vielen Ehrenamtlichen für die Wahlvorstände gewinnen müssen. Das sind immerhin in diesem Jahr 184 ehrenamtliche Personen, die am Wahltag uns unterstützen.
0: Also 184 Leute müsst ihr organisieren, damit die Wahl am Wahltag läuft.
2: Alleine für den Wahlsonntag sozusagen, also pro Sonntag. Und dann haben wir natürlich noch Ehrenamtliche im Bereich des Wahlausschusses, weil auch diese Mitglieder sind ja Ehrenamtliche aus der Bevölkerung.
1: Mhm. Das ist ein Riesenaufwand, die Personen alle anzusprechen. Die müssen teilweise geschult werden. Wir haben viele Wiederholungstäterinnen und Täter, die das total gerne machen und seit Jahren dabei sind und auch top im Thema sind, auf die wir uns verlassen können. Die sagen teilweise auch schon bei einer Wahl, wir sind bei der nächsten wieder mit dabei, ihr braucht uns nur ansprechen. Das ist super, auch über die gesetzliche Altersgrenze. Also es gibt irgendwann ein Alter, wo wir nicht mehr verpflichten dürften, wo jemand sagen kann, aufgrund meines Lebensalters möchte ich nicht mehr. Aber wir haben viele, die trotzdem freiwillig gerne weitermachen. Wir sind total dankbar für das Engagement, das wir da auf der Ebene haben. Und das ist nur eine der Dinge, die uns eben doch bei der Wahlvorbereitung ganz schön binden.
0: Ich hake noch mal ein wenig nach, wenn ich darf. Wahltermin wird bekannt gegeben. Schaltet bei euch dann irgendwo jemand einen Hebel um und dann geht alles in die Vollen oder baut sich das dann langsam auf bis 3-4 Wochen vor dem Wahltermin und dann geht's richtig los?
2: Also im Prinzip organisieren wir uns ja schon weit vorher. Das heißt, wir machen natürlich einen Wahlkalender, gucken, welche gesetzlichen Fristen wir haben, damit wir die nicht verpassen und einhalten. Das geht insbesondere natürlich für sowas wie Bekanntmachung, Einberufung Wahlausschuss, Auslage Wählerverzeichnis und diese Geschichten. Das kann aber auch mal so etwas sein wie Benachrichtigung der Wähler über Wahlbenachrichtigungskarten, wann ist eigentlich der letzte Tag, an dem die zugegangen sein muss. Das heißt, im Vorfeld machen wir im Prinzip schon ein Kalendarium für uns fertig und gucken, wer muss welche Aufgabe bis wann erledigt haben.
0: Wir machen noch eine ganz kleine Musik und dann geht es gleich weiter mit Wahlvorbereitung und den Wahltag. Meiner Vertreter des Bürgermeisters, das ist eine Position, die ausgewiesen ist im Kommunalrecht. Stellvertreter des Bürgermeisters sind die ehrenamtlichen Zuständigen aus dem Gemeinderat. Und er ist dann formal auch erster Gemeinderat. Danke für die Korrektur, aber jetzt kommen wir erstmal zu eurem persönlichen Werdegang, zu eurem Hintergrund. Womit fangen wir an? Jürgen, du bist...
1: Ja, sehr gerne. Ja, ich bin seit etwa 40 Jahren in der... im öffentlichen Dienst tätig und vor 35 Jahren in die Gemeinde Lilienthal gekommen, habe vor 35 Jahren in einem ganz anderen Aufgabenbereich hier in der Gemeinde Lilienthal angefangen, unterschiedliche Bereiche hier im Lauf der Jahre gemacht. Und ja, wir haben vor einigen Jahren nochmal unsere Verwaltung umorganisiert, haben diesen Stabsbereich eingerichtet. Und ich habe in dem Zusammenhang die Leitung des Stabsbereiches übernommen und bin seit, weiß gar nicht, 12, 13 Jahren auch der allgemeine Vertreter des Bürgermeisters.
0: Mhm. Bist du denn ein Geborener oder ein gekorener Lilienthaler wie ich?
1: Ich bin kein geborener Lilienthaler. Ich bin geboren tatsächlich in Bremen, ewig im Landkreis wohnhaft, zwischendurch auch in Lilienthal, im Moment nicht mehr Lilienthaler.
0: Ja, Bremen ist Vorort von Lilienthal, insofern kann man das noch mit dazu zählen. Also du wohnst gar nicht hier?
1: Nein, ich wohne nicht in Lilienthal.
0: Du bist auch rechtlich nicht verpflichtet, in Lilienthal zu wohnen als allgemeiner Vertreter?
1: Nein, diese Residenzpflicht, so wie es früher im Beamtenrecht hieß, gibt es weder für den Bürgermeister noch für den allgemeinen Vertreter.
0: Gibt es denn überhaupt noch, weil du sagst, wie es früher hieß? Oder ist das insgesamt abgeschafft?
1: Das gibt es nicht mehr.
0: Gibt es nicht mehr?
1: Nein. Also wir beschäftigen inzwischen eine Vielzahl von Kolleginnen und Kollegen, die aus ganz anderen Gemeinden kommen. Mhm. Ich würde fast sagen, die wenigsten in der Verwaltung sind überhaupt noch Lilienthalerinnen und Lilienthaler. Mhm.
0: Aber wie ist es um die Position des Bürgermeisters selbst oder der Gemeinderatsmitglieder? Müssen die hier ansässig sein oder ist das für die auch aufgehoben?
1: Der Bürgermeister nicht, aber die Mitglieder des Gemeinderates müssen, das ist Wählbarkeitsvoraussetzung, tatsächlich im Gemeindegebiet wohnen.
0: Ja. Manuela, bist du eine geborene oder eine gekorene Lilienthalerin?
2: Also weder noch. Ich komme ursprünglich aus dem Bereich der Stadt Schortens. Da habe ich damals auch meine Ausbildung gemacht, also zur Verwaltungsfachangestellten und zur Verwaltungsfachwirtin. Und bin dann einige Jahre später, jetzt insgesamt vor 10 Jahren sozusagen, in die Gemeinde Lilienthal gekommen, aber nur als Arbeitnehmerin.
0: Du wohnst auch irgendwo anders?
2: Ich wohne auch außerhalb, genau.
0: Oder wenn euch jemand fragen würde, was ist eigentlich an Lilienthal so spannend oder interessant? Der Job oder gibt es noch mehr?
1: Also aus meiner Sicht, neben dem Job, den ich nach wie vor total gerne mache, also ich bin ewig hier und ich werde auch hier bleiben, bis meine berufliche Laufbahn irgendwann endet, ist es eben auch die Tatsache, dass wir eine unheimlich attraktive Gemeinde sind. Die Nähe zu Bremen ist gut. Wir sind aber vom Umland her mit Freizeitangeboten, mit kulturellen Angeboten, mit dem Schwimmbad, mit allem super gut aufgestellt. Ich finde, wir haben eine tolle Bevölkerung, die zwar manchmal auch sehr kritisch und fordernd ist, aber die bringt eben auch viele Impulse und es macht Spaß, hier in Lilienthal zu arbeiten und für Lilienthal zu arbeiten.
2: Da kann ich mich nur anschließen.
0: Oh,
2: also ja, es war jetzt gut vorgeredet, kann ich meinem Vorredner nur folgen sozusagen. Ja, also der Job ist ja vielleicht auch ein bisschen salopp gesagt, es hängt ja mehr dran. Es sind ja auch Kollegen, die man kennenlernt, die man wertschätzt. Es sind die Bürger, die man kennenlernt über die Laufe der Zeit. Den einen oder anderen sieht man ja auch immer wieder zu gemeinsamen Veranstaltungen, vielleicht auch mal bei Freizeitaktivitäten. Und das macht auf jeden Fall auch eine attraktive Kommune aus.
0: Schwimmbad hast du eben kurz erwähnt, Jürgen.
1: Ja.
0: Nun wissen wir ja alle, dass die Schwimmbäder so in den 60er und 70er Jahren wie Pilze aus dem Boden gesprießt sind in den Gemeinden unserer Größenordnung. Und irgendwann hatten die alle kein Geld mehr für die Instandhaltung. Wir hatten ja bis vor kurzem sogar 2 Schwimmbäder, 2 Hallenbäder.
1: Genau.
0: Eines auf dem Gelände der evangelischen Diakonie, das musste eingestellt werden. Wie steht es denn um die Zukunft unseres Haupthallenbades? Interessiert mich ganz persönlich, weil ich da nämlich gerne schwimmen gehe.
1: Generell ist es ja so, dass das Schwimmbad gar nicht mehr im Eigentum der Gemeinde Lilienthal ist, sondern das wird ja von den Wirtschaftsbetrieben Lilienthal tatsächlich bewirtschaftet. Ich will das mal so formulieren, aus meiner Sicht steht es um die Zukunft unseres Lilienthaler Hallenbades ausgesprochen gut, weil eben nicht versäumt wurde in den letzten Jahren die erforderlichen Renovierungs- und Modernisierungs- und Sanierungsmaßnahmen durchzuführen. Tatsächlich ist auch schon zu Zeiten, wo es noch im Eigentum der Gemeinde Lilienthal war, glaube ich, immer gut drauf geachtet worden. Und die Geschäftsführerin der Wirtschaftsbetriebe Lilienthal kümmert sich mit ihrem Team aus meiner Sicht auch ganz hervorragend um das Hallenbad. Ich mache mir da keine Sorgen um den Fortbestand.
0: Was war denn der Grund dafür, das auszulagern? Denn die müssen ja auch das Geld auftreiben, was es braucht, um so einen Betrieb instand zu halten.
1: Ja, wir hatten bestimmte Vorteile über Gewinnverrechnung aus anderen Bereichen, weil dann letztlich das steuerliche Vorteile wieder bringt. Aber da jetzt einzusteigen, das würde aus meiner Sicht ein bisschen zu weit führen. Also es waren wirtschaftliche Gründe.
0: Betriebswirtschaftliche Gründe in erster Linie. Ja, da habe ich natürlich im Studium gepennt. Hätte ich das gewusst, könnte ich solche Sachen besser beurteilen. Wir machen jetzt wieder ein kleines bisschen Musik und dann kommen wir zu unserem Hauptthema, nämlich wie organisiert man Wahlen?

0: Wir sind immer noch bei Widerhall hier auf Radio Weser TV aus dem Lilienthaler Studio. Meine Gäste Manuela Rugen und Jürgen Weinert aus dem Rathaus können uns jetzt so ein ganz klein wenig darüber erzählen, wie überhaupt Wahlen organisiert, durchgeführt und nachbereitet werden. Womit fängt es eigentlich an? Damit, dass ihr aus dem Land, aus Hannover, den Wahltag genannt bekommt? Oder wie geht's los, wenn ihr Wahlen vorbereitet?
1: Ja, es kommt darauf an, um welche Wahl es geht, so möchte ich es mal sagen. Wir haben ja Europawahl, Bundestag, Landtag und die Kommunalwahlen. Das sind ja immerhin sehr unterschiedliche Wahlen, die auch fast jedes Jahr ist ja ein Wahljahr, organisiert werden müssen. Und jetzt haben wir ja tatsächlich die Kommunalwahl, also die Wahl des Rates, die Wahl des Bürgermeisters, des Bürgermeister nicht bei uns, aber in anderen Gemeinden eben. Die Wahl des Landrates und des Kreistages. Und für uns ist da tatsächlich die Vorbereitung schon deutlich, bevor der Termin bekannt gemacht wurde, losgegangen. Weil man weiß in etwa, es wird der Herbst 2026 sein. Und wir haben in der Gemeinde Lilienthal seit Jahren von der kommunal-verfassungsrechtlich möglichen Regelung Gebrauch gemacht, den Rat zu verkleinern. Also eigentlich ist die Anzahl der Mitglieder des Rates gesetzlich größer. Man kann aber auch beschließen lassen durch den bestehenden Rat, dass bei der nächsten Wahlperiode der Rat verkleinert wird. Das hat unser Rat seit, ich meine, 3 Wahlperioden oder 4 Wahlperioden immer gemacht. Und dieser Beschluss muss 18 Monate vor dem Wahltermin tatsächlich sein. Und da stand noch gar nicht der ganz konkrete Wahltermin. Da haben wir bereits wiederum die Verkleinerung des Rates für die jetzt kommende Wahlperiode vorbereitet.
0: Da würde ich gerne einhaken. Warum ist das bei uns verkleinert worden?
1: Also ich glaube, es gibt politisch da auch unterschiedliche Ansätze, warum es insgesamt, ich meine, sogar einstimmig beschlossen wurde. Wir finden es einfach vor dem Hintergrund ausgesprochen gut, weil auch mit dieser Stärke eine sehr effektive Arbeit gut machbar ist. Ganz ursprünglich wurde es, glaube ich, mal auch vor dem Hintergrund Einsparung Sitzungsgelder bzw. Aufwandsentschädigung der Ratsmitglieder in Angriff genommen. Und inzwischen muss man sagen, wir haben jetzt in dieser Wahlperiode, weil wir über 20.000 Einwohnende in der Gemeinde Lilienthal haben, sowieso 2 Ratsmitglieder mehr.

0: als bislang, auch mit der Verkleinerung. Wenn wir nicht verkleinert hätten in dieser Wahlperiode, hätten wir insgesamt 8 Ratsmitglieder mehr und wir würden dann auch schon allein mit unserem Ratssaal und den Sitzplätzen ein Problem haben. Aber das ist nicht der Grund, warum tatsächlich die Anzahl der Ratsmitglieder seit vielen Wahlperioden nicht die originäre Anzahl ist.
1: Was wären die maximale mögliche Größe und wie viel haben wir jetzt?
0: Wir wählen jetzt 28 Ratsmitglieder und es wären 34, wenn wir nicht verkleinert hätten. Also wir haben um 6 verkleinert, wobei diese Anzahl ist immer die Anzahl der Ratsmitglieder gerechnet ohne den Bürgermeister oder die Bürgermeisterin, weil auch die oder der Hauptverwaltungsbeamte sind eben Mitglied des Rates, zählen aber bei dieser Berechnung nicht.
1: Bleiben außen vor.
0: Bleiben außen vor, genau.
1: Ja, kommen wir nochmal zurück zur Wahlvorbereitung. Also du sagst, in diesem Fall hat die Wahlvorbereitung schon begonnen, bevor der Termin überhaupt richtig feststand. Wie geht's denn los? Womit fangen wir an, Manuel?
2: Also im Prinzip mit der ersten Bekanntmachung, dass wir nochmal sagen, wann ist der Wahltermin, welche Gremien werden eigentlich gewählt. In unserem Fall sind es ja 3 Wahlen, wie Jürgen Weinert schon gesagt hatte. Dann werden wir nochmal veröffentlichen, auffordern, die Parteien, Wählergruppen und Einzelbewerber gerne ihren Wahlvorschlag bei uns einzureichen. Die müssen ja Aufstellungsversammlung auch vornehmen. Entsprechende Formulare können die sich bei uns rausholen, die ausgefüllt und unterschrieben werden. Dann werden die Wahlvorschläge gemeinsam geprüft, sozusagen. Und wenn die alle abgeschlossen und geprüft sind, dann geben wir das Ganze ja in den Wahlausschuss. Und der muss ja erstmal darüber beschließen, ob die Kandidatinnen und Kandidaten überhaupt zugelassen werden zu der anstehenden Wahl.
1: Das heißt aber bis dahin, wenn ich das jetzt richtig verstehe, was du gesagt hast, da ist da schon eine ganze Menge Arbeit investiert worden.
2: Das kann man so sagen.
1: Das hast du da so in 3 Sätzen ja, so abgearbeitet. Genau. Aber ich glaube, da ist eine Menge. Wie viele Leute seid ihr eigentlich, sozusagen Wahlen vorbereiten? Wenn, Jürgen, du hast eben gesagt, im Grunde, und das stimmt auch, passiert fast jedes Jahr mindestens eine Wahl. Also ihr müsst ja im Grunde einen Stab haben, der fast nichts anderes macht, oder?
0: Ja, das wäre ein Traum, wenn das so wäre.
1: Jetzt habe ich den Stichwort gegeben, nicht?
0: Ja, genau. Nein, aber ich will ja nicht jammern, dass wir personell da knapp aufgestellt sind. Aber tatsächlich muss man so sagen, eine Verwaltung ist immer auf Normalbetrieb ausgerichtet. Und die Wahlen, die kommen immer irgendwie on top. Sicherlich sind Stundenanteile bei Manuela Rugen und bei mir für Wahl irgendwo mit drin in der normalen Personalbemessung. Aber wir sind ja nicht Alleinunterhalter, die eben die Wahl organisieren. Das ist ja viel breiter bei uns im Hause aufgestellt. Wir haben ein Kernteam für die Wahl, so will ich es mal nennen, die auch seit Jahren immer sich mitbeteiligen, aus ganz anderen Bereichen auch kommen, aber trotzdem mit uns gemeinsam organisieren. Es geht ja damit los, dass wir die vielen Ehrenamtlichen für die Wahlvorstände gewinnen müssen. Das sind immerhin in diesem Jahr 184 ehrenamtliche Personen, die am Wahltag uns unterstützen.
1: Also 184 Leute müsst ihr organisieren, damit die Wahl am Wahltag läuft.
2: Alleine für den Wahlsonntag sozusagen, also pro Sonntag. Und dann haben wir natürlich noch Ehrenamtliche im Bereich des Wahlausschusses, weil auch diese Mitglieder sind ja Ehrenamtliche aus der Bevölkerung.
0: Mhm. Das ist ein Riesenaufwand, die Personen alle anzusprechen. Die müssen teilweise geschult werden. Wir haben viele Wiederholungstäterinnen und Täter, die das total gerne machen und seit Jahren dabei sind und auch top im Thema sind, auf die wir uns verlassen können. Die sagen teilweise auch schon bei einer Wahl, wir sind bei der nächsten wieder mit dabei, ihr braucht uns nur ansprechen. Das ist super, auch über die gesetzliche Altersgrenze, also es gibt irgendwann ein Alter, wo wir nicht mehr verpflichten dürften, wo jemand sagen kann, aufgrund meines Lebensalters möchte ich nicht mehr. Aber wir haben viele, die trotzdem freiwillig gerne weitermachen. Wir sind total dankbar für das Engagement, das wir da auf der Ebene haben. Und das ist nur eine der Dinge, die uns eben doch bei der Wahlvorbereitung ganz schön binden.
1: Ich hake noch mal ein wenig nach, wenn ich darf. Wahltermin wird bekannt gegeben. Schaltet bei euch dann irgendwo jemand einen Hebel um und dann geht alles in die Vollen oder baut sich das dann langsam auf bis 3-4 Wochen vor dem Wahltermin und dann geht's richtig los?
2: Also im Prinzip organisieren wir uns ja schon weit vorher. Das heißt, wir machen natürlich einen Wahlkalender, gucken, welche gesetzlichen Fristen wir haben, damit wir die nicht verpassen und einhalten. Das geht insbesondere natürlich für sowas wie Bekanntmachung, Einberufung Wahlausschuss, Auslage Wählerverzeichnis. und diese Geschichten. Das kann aber auch mal so etwas sein wie Benachrichtigung der Wähler über Wahlbenachrichtigungskarten, wann ist eigentlich der letzte Tag, an dem die zugegangen sein muss. Das heißt, im Vorfeld machen wir im Prinzip schon ein Kalendarium für uns fertig und gucken, wer muss welche Aufgabe bis wann erledigt haben.
1: Wir machen noch eine ganz kleine Musik und dann geht's gleich weiter mit Wahlvorbereitung und den Wahltag.
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0: Ja, das hat ja alles eigentlich ganz locker geklungen, was ihr da eben erzählt habt über Wahlvorbereitung. Aber ich habe so ein bisschen das Gefühl, dass ihr, ich kann mir vorstellen, dass eine ganze Menge mehr dabei ist, als das, was ihr jetzt so gesagt habt. Jürgen, wie siehst du das? Habe ich das jetzt falsch gesagt oder gebe ich dir jetzt ein Stichwort?
1: Also tatsächlich war das, was wir eben gesagt hatten, ein Bruchteil von dem, was hinter den Kulissen da dran hängt.
0: Habe ich vermutet, ja.
1: Die Wahllokale müssen ja nicht nur mit Wahlhelfenden besetzt werden, sondern wir müssen uns um die Ausstattung für die Wahllokale kümmern. Das muss vorbereitet werden. Der Wahlausschuss muss besetzt werden. Dafür sind zunächst die im Rat vertretenen Parteien anzuschreiben. Die können Mitglieder benennen, wenn nicht hinreichend benannt wird. Wir haben außer der Wahlleitung, also außer meiner Person, sind 6 Beisitzer, die im Wahlausschuss tätig sind. Da muss man sich um das Verfahren kümmern. Es sind ein Haufen formelle Bekanntmachungen erforderlich, um eben dieses streng formalisierte Wahlverfahren auch rechtlich sauber entsprechend abzubilden. Man muss Verträge mit Druckereien schließen, damit die Stimmzettel entsprechend gedruckt werden, die Wahlbriefumschläge.
0: Müsst ihr das europaweit ausschreiben oder könnt ihr das hier mal?
1: Das wird nicht europaweit ausgeschrieben, nein, das geht auf kommunaler Ebene. Tröstet tatsächlich. Mich. Ja. Es sind die entsprechenden Einweisungen in das Wahlprogramm erforderlich. Probewahlen werden durchgeführt, um zu gucken, ob entsprechend die EDV-Verbindungen und die Wahlverfahren stehen, ob da die hinreichende Plausibilitätsprüfung auch läuft, falls irgendwie am Wahltag falsche Daten mal eingegeben werden. Es muss ja rechnerisch am Ende auch alles aufgehen. Und es kommt schon mal vor, dass es eben auch beim Zählen irgendwie Probleme gibt und man beim Durchgeben der Schnellmeldung, die aus den Wahllokalen kommt, dann bei uns im Rathaus merkt, da kann irgendwas nicht passen, dann muss nochmal genauer hingeguckt werden. Das passiert alles EDV unterstützt, aber da hängt eben an ganz vielen Dingen ein enormer Arbeitsaufwand.
0: Probewahlen, wann werden die denn durchgeführt? Eine Woche vorher oder?
1: Nein, eine Probewahl haben wir vor rund 2 Wochen gemacht und die nächste schon? Probewahl kommt jetzt kurzfristig.
0: Mhm. Und wie viele Leute bindet das? Das, was du jetzt geschildert hast, das macht es für mich ein bisschen plastischer. Ich kann mir auch vorstellen, dass da in dieser Phase auch schon einige Kolleginnen und Kollegen aus dem Rathaus damit beschäftigt sein werden.
1: Ja, also zu dem, was tatsächlich im Moment den größten Aufwand macht, macht es, glaube ich, Sinn, wenn Manuela ein bisschen was erzählt, weil sie diejenige ist, die tatsächlich mit dem Briefwahlteam am engsten verzahnt ist und genau weiß, was da alles so passiert. Und Probewahl, der Aufwand ist tatsächlich relativ überschaubar. Das sind 2 Stunden oder 2,5 Stunden, 2 Personen bei uns in der Verwaltung. Also das ist das Wenigste.
0: Du hast ein Stichwort bekommen, jetzt bist du dran.
2: Ja, genau. Briefwahl. Also ich habe zum Glück ein gutes Team, was mich wirklich auch gut unterstützt, weil man kann auch mal so sagen, mit heutigem Datum haben wir jetzt schon also Anträge vorliegen von 2879 Brieffehlern. Das ist eine ganze Menge bei etwa 16.300 Wahlberechtigten bei uns für den Gemeinderat in Lilienthal. Das heißt also, wir haben sowohl die digitalen Anträge, die reingehen, die im automatisierten Verfahren zwar laufen, die aber teilweise von uns auch überprüft werden müssen. Das sind so Kleinigkeiten manchmal. Jemand vertippt sich bei Adresse, bei einem Namen, beim Geburtsdatum.
0: Digitalisiert, was meinst du damit?
2: Das heißt im Prinzip, wenn du deine Wahlbenachrichtigungskarte vor dir hast, da ist ja ein QR-Code drauf. Richtig. Und über diesen QR-Code kann man seine Wahlbenachrichtigungskarten online beantragen. Das geht auch über unsere Homepage tatsächlich ganz gut.
0: Ich kann aber nicht online abstimmen, das geht nicht. Ich muss den Brief immer noch
2: das
0: abgeben.
2: Das geht tatsächlich leider noch nicht. Der Brief muss abgeschickt werden sozusagen. Genau, man kann natürlich zu den Öffnungszeiten gerne auch bei uns ins Büro kommen. Man bringt die Wahlbenachrichtigungskarte einfach mit. Aber selbst wenn man keine hat, darf man natürlich per Briefwahl wählen oder auch nachher im Wahllokal wählen.
0: Das heißt also, theoretisch könnte ich bei dir da irgendwann im Büro aufkreuzen und sagen, ich will jetzt hier meine Briefwahl durchführen und abgeben.
2: Ja, auf jeden Fall. Genau, dann prüfen wir, ob eine Wahlberechtigung vorhanden ist. Da sind natürlich Voraussetzungen dran geknüpft, dass man Lilienthaler ist, eine gewisse Meldefrist erfüllt, ein gewisses Alter hat. Und dann wird auch nochmal geguckt, ob für alle 3 Wahlen die Wahlberechtigung besteht. Dann drucken wir im Prinzip den Wahlschein aus und sortieren die Briefwahlunterlagen zusammen. Und dann kann man entweder bequem direkt vor Ort bei uns wählen, in der Wahlkabine, oder das mit nach Hause nehmen.
0: Ob in allen 3 Fällen Wahlberechtigung besteht? Wenn ich Lilienthaler bin, dann habe ich doch eigentlich in allen 3 Fällen die Wahlberechtigung.
2: Das ist richtig.
0: Das ist richtig. Aber wenn ich den Landrat wählen wollte hier in Jedenthal, kann ich ja eigentlich auch in Grasberg leben? Oder muss ich da in meinen Wahllokalen Grasberg gehen?
2: Nee, das muss dann in Grasberg sein. Also wir haben das schon kommunal getrennt. Aber es kann natürlich sein, dass man kurzfristig innerhalb der 3-Monatsfrist umzieht. Und dann wird eben geguckt, für welche Wahl man wahlberechtigt ist und bei welcher Kommune der Eintrag ins Wählerverzeichnis erfolgte. Mhm. Oder wo vielleicht auch, was wir im Hintergrund natürlich alles machen, was nicht so die Bevölkerung mitbekommt, ob Streichungen erforderlich sind wegen Umzugsfristen und dann Eintragung in der anderen Kommune. Das machen wir natürlich im Hintergrund auch, dass wir die anderen Kommunen informieren und die uns informieren, dass nicht doppelt gewählt wird, weil man natürlich immer nur an einem Ort wählen kann.
0: Aber das betrifft wahrscheinlich eine relativ kleine
2: Das ist eine relativ eine überschaubare relativ Anzahl, absolut. Ja.
0: Ja, kommen wir zum Wahltag selbst. Ich als Wahlhelfer bin verpflichtet, morgens um 7 vor dem Frühstück da zu erscheinen, um alles zu überprüfen. Aber jetzt kommen wir zu euch. Wie läuft's? 2 Tage vorher kriege ich die Wahlunterlagen. Entweder hole ich sie ab oder ich kriege sie gebracht. Ja, was ist da jetzt zu machen? Was läuft da ab jetzt bei euch?
2: Ja, also im Prinzip kriegt man ja eine gut gepackte Kiste, sage ich mal, mit allen Büromaterialien, die man so braucht. Und natürlich auch da ist es sehr formell. Man hat gewisse Voraussetzungen zu erfüllen, dass zum Beispiel Musterstimmzettel ausgehangen werden in den Wahllokalen, dass eine Bekanntmachung ausgehangen wird. Das muss alles erfolgen. Da gibt es eine kleine Checkliste, die man ausfüllen kann. Und die Wahlhelfer werden so, ich sag mal, ab 6:45 ja eintrudeln. Wir sind meistens schon, ja, ich sag mal, Richtung 6:30 auf jeden Fall, spätestens im Haus. Wir müssen natürlich gucken, sind die Wahllokale auf? Gibt es Probleme? Ist vielleicht irgendein Hausmeister nicht da, der die Räumlichkeiten nicht geöffnet hat? Fehlen irgendwo noch Stimmzettel oder Kabinen? Das kann natürlich morgens alles mal passieren, deswegen sind wir ja rechtzeitig da. Wir sind zwar gut vorbereitet, aber auch da kann ja das ein oder andere mal passieren. Oder einfach auch unklar sein, dass jemand durch Unwissenheit sich nochmal meldet.
0: Und wenn jetzt einige Wahlhelfer plötzlich ausfallen, kommt irgendwo eine, ja nicht gerade eine Pandemie, aber eine Grippewelle oder sowas, habt ihr genug Leute in Reserve, die ihr schicken könnt? Oder kann es schon mal passieren, dass ein Wahllokal unterbesetzt bleibt?
2: Also unterbesetzt sein geht nicht. Wir würden dann, wir haben eine kleine Reserveliste in Anführungszeichen für Personen, die sich bereit erklärt haben, auf Abruf zur Verfügung zu stehen. Ich darf die aber nicht über Gebühren hin einfach mitverpflichten. Das machen wir dann im Nachgang. In der Theorie könnte ich sogar vor Ort Wählende verpflichten. Das würde ich aber natürlich nur machen, wenn auch Interesse besteht, dass tatsächlich auch das Amt ausgeübt werden möchte. Ja,
1: Zwangsverpflichtungen sind, glaube ich, an der Stelle das schlechteste Mittel, um die Wahl gut abzuwickeln.
0: Jürgen, was machst du denn da, wenn du eigentlich Leute verpflichten müsstest, aber es kommt keiner nach vorne und sagt, okay, ich mach's. Obwohl auf der anderen Seite, wenn ich mir das so überlege, wenn tatsächlich Not am Mann wäre, kann ich mir gut vorstellen, dass sich da doch ein paar Leute irgendwie ans Portepee packen lassen, oder? Hast du da schon mal Erfahrung gesammelt in deinen langen Jahren dabei?
1: Also wir haben vor etlichen Jahren durchaus Probleme gehabt, die Wahlvorstände zu besetzen. Wir haben jetzt einen Kollegen, wenn ich da mal aus dem Nähkästchen plaudern darf, bei uns im Hause, der kennt sehr viele LilienthalerInnen seit der in persönlicher Ansprache auf die Menschen zugeht, haben wir kein Problem mehr, die Wahllokale zu besetzen. Also dieses Persönliche ist, glaube ich, sehr, sehr wichtig und Wertschätzung ist da der Schlüssel zum Erfolg. Und was uns tatsächlich auch massiv weitergeholfen hat, ist die sehr positive Grundstimmung in Bezug auf die Gemeindeverwaltung, die es nach der Hochwassersituation hier in 23/24 gegeben hat. Also ich bin, wie gesagt, seit vielen Jahren in der Gemeinde Lilienthal tätig. Verwaltung ist oft auch von Bevölkerung sehr kritisch gesehen worden und wir haben in der Folge des Weihnachtshochwassers 23/24 schon eine ganz andere Grundstimmung gehabt. Und das hat uns eben auch in dem Jahr dann geholfen, die Wahlvorstände zu besetzen. Viele hatten sich freiwillig gemeldet und gesagt, die Gemeinde hat viel für uns getan, wir möchten auch was für die Gemeinde tun. Und so ein bisschen profitieren wir da auch heute noch von.
0: Jedes Ding hat 2 Seiten, wozu eine Katastrophe alles gut sein kann.

0: So, wir sind immer noch bei Widerhall hier auf Radio Weser TV. Wir sind jetzt bei der Wahl selbst angekommen. Wie läuft das eigentlich im Tagesverlauf ab an einem Wahltag? Ich kann mich erinnern, bei der Wahl 2021, da war ich schon Wahlhelfer. Und da waren mehrere Wahlen gleichzeitig durchzuführen und wir sind mit unseren Wahlergebnissen um 14:45, glaube ich, im Rathaus gewesen. In der Nacht, nicht am Nachmittag. Das war schon heftig, aber danach ist es eigentlich viel entspannter gewesen. Und wie läuft es denn jetzt? Manuela, wie war das damals und wie sieht das heute demgegenüber aus?
1: Also damals war, glaube ich, eine ziemliche Ausnahme aufgrund der Anzahl der Wahlen, der Menge der Wähler, die da waren. Dauert es ja eine ganze Weile, ich sag mal, erstmal alle Stimmzettel zu sortieren, auseinanderzufalten und dann tatsächlich zu zählen. Daraus haben wir natürlich gelernt. Wir haben mehrere Wahllokale dazugenommen. Das heißt, wir haben jetzt 17 Wahllokale und tatsächlich auch 6 Briefwahllokale.
0: Wie viel waren es vorher?
1: 4 Briefwahllokale nur. Und dadurch ist die Menge natürlich auch an Aufkommen in den Lokalen vor Ort, aber auch in den Briefwahllokalen deutlich geringer. Mhm. Also ich gehe davon aus, dass die Helfenden wirklich schneller durch sind sozusagen. Und wir haben ja in diesem Jahr auch nur in Anführungszeichen, ich sage es ein bisschen salopp, nur 3 Wahlen abzubilden, ist natürlich trotzdem sehr viel, wenn man bedenkt, für den Gemeinderat und für den Kreistag hat man jeweils 3 Stimmen und für den Landrat die Landrätin 1 Stimme. Das sind schon eine Menge Zahl an Stimmen, die man auszählen muss.
0: Ist der Landrat weniger wert, dass er nur 1 Stimme pro Person kriegt?
1: Nee, tatsächlich nicht, aber das ist eine gesetzliche Vorgabe.
0: Ja, ich freue mich natürlich nicht. Also mit den 3 Stimmen, da habe ich auch immer so meine Schwierigkeiten. One man, one vote, das ist es in den angelsächsischen Ländern. Es hat praktische Vorteile. So, und jetzt, also ihr habt jetzt die Anzahl der Wahllokale erhöht, aber trotzdem, der Aufwand ist ja eigentlich im Tagesablauf der gleiche. Oder anders gesagt, für euch ist er höher, ihr müsst ja mehr Wahllokale betreuen.
1: Genau.
0: Wie viele Leute habt ihr eigentlich an Bord am Wahltag selbst? Mit wie viel Personal seid ihr dabei?
1: Ohne jetzt nachgezählt zu haben, würde ich sagen, etwa 20 Leute. Über den Tag verteilt natürlich, weil wir fangen sehr früh an. Wir sind ja bis spät in der Nacht da. Das heißt, manche arbeiten in 1, 2 oder 3 Schichten. Und wir sind voraussichtlich den ganzen Tag halt da, bis in die Nacht.
2: Also tatsächlich für die Wahlleitung bedeutet das am Ende morgenszeitig anfangen. Und es dauert eben so lange, wie es dauert. Und 15 Stunden sind da nicht einzuhalten, sondern man wird deutlich drüber liegen. Das ist eben bei solchen Terminen so.
0: Ist das nicht irgendwann lästig, Jürgen? Du hast ja eben darauf hingewiesen, bist du schon eine ganze Ecke im Rathaus tätig. Wird dir das nicht irgendwann lästig, da solche Sachen, wenn du fast jedes Jahr da solche Stresssituationen hast?
2: Ja, also richtig aufwendig sind ja tatsächlich nur die Kommunalwahltermine. Mhm. Das, was Bundestags-, Landtags- und Europawahl ist, das ist ja deutlich schneller am Ende auch in der Abwicklung. Und es ist natürlich auch von der Vorbereitung her ein Unterschied, ob die Gemeinde selbst Wahlleitung für den Bereich ist oder nicht ist. Das ist ja bei den anderen Wahlen auch eben etwas anders. Und bei den Kommunalwahlen hängt eben auch noch dran die enorme Nachbereitung. Also nicht nur Nachbereitung, wenn es darum geht, dass das Wahlergebnis festzustellen ist, sondern der Rat muss sich dann ja auch neu konstituieren. Und das bedeutet in der konstituierenden Ratssitzung, ist ja auch die Neubildung der Ausschüsse vorzunehmen. Es geht um die Geschäftsordnung des Rates. Es geht um die Wahl der stellvertretenden Bürgermeister. Es geht um die Besetzung der Ausschussvorsitze und. Und all das muss ja für den neuen Rat, es sind ja viele neue Ratsmitglieder, die das dann auch das erste Mal mitmachen, das muss entsprechend durch uns vorbereitet werden. Und da hängt eben auch nochmal ein enormer Arbeitsaufwand dran. Und um direkt auf deine Frage zurückzukommen, nein, es ist nicht lästig. Es ist anstrengend, ja, und es bleibt auch anstrengend, selbst wenn man das die 3. oder 4. oder 5. Wahl macht. Das ist nicht so, dass man ganz gelassen mit einer enormen Routine sich zurücklehnt und sagt, das läuft schon von allein. Das tut's eigentlich nie, aber wir haben ein tolles Team. Also wir sind zwar die beiden, die da vorweglaufen, aber es sind eben ganz viele andere Köpfe im Hintergrund, die uns unterstützen. Und das macht auch Spaß zusammen, das zu organisieren. Und wenn das nicht so wäre, würden eben uns auch die Kolleginnen und Kollegen aus dem Haus, die freiwillig uns unterstützen, obwohl sie eigentlich andere Aufgabenbereiche haben, die würden uns eben dann nicht unterstützen. Das ist schon gut so, wie es ist. Und ich finde, Demokratie ist super wichtig. Und dafür sind Wahlen eben zwingende Voraussetzung. Und auch wenn es dann anstrengend ist und viel Arbeit macht, wo wären wir, wenn wir keine freien Wahlen hätten in Deutschland?
0: Das allerdings. Aber ich entnehme deinen Worten, auch Stresssituationen können auch zusammenschweißen. Sozusagen wie das, was im größeren Zusammenhang die Flutkatastrophe war.
2: Ja, ich will es jetzt nicht die größte Teambuilding-Maßnahme nennen, die wir jemals hatten, aber ja, tatsächlich.
0: Es hat was davon, nicht? Ja.
2: Ja, also das Positive an solchen Katastrophen ist natürlich, dass alle noch mal enger zusammenrücken. Und wenn man dann die x-te Nacht miteinander verbracht hat, indem man versucht hat, irgendwie die Situation in den Griff zu kriegen, dann weiß man auch im normalen Tagesgeschäft später, dass man sich auf Kolleginnen und Kollegen super verlassen kann und bestimmte Hemmschwellen, vielleicht mal jemanden aus einem anderen Bereich anzusprechen, werden auch durch sowas abgebaut. Das war schon für das Team Gemeindeverwaltung. Und damit meine ich nicht nur Kernverwaltung, sondern wir hatten ja auch Schulsekretärin mit eingesetzt. Wir hatten aus unterschiedlichsten Bereichen Kolleginnen und Kollegen mit dabei, Baubetriebshof, Hausmeister und so weiter und so fort. Das war für alle, glaube ich, ein gutes Zusammenrücken.
0: Ich würde jetzt gerne noch mal ganz kurz auf den Tagesablauf eines Wahltags zu sprechen kommen. Das ist ja eigentlich der Kern dieser Demokratieentscheidung. Auch wenn eine lange Latte von Vorbereitungsmaßnahmen erforderlich sind und am Wahltag oder in der Wahlnacht die ganze Sache noch nicht vorbei ist. Aber Manuela, wie läuft denn so ein Wahltag bei euch ab? Da ist ja eine ganze Menge zu bewältigen und zu berücksichtigen. Wenn da irgendwas vergessen wird, ist es nicht so ganz dolle. Ne?
1: Nee, das wäre nicht so gut tatsächlich. Wir versuchen uns natürlich im Vorfeld bestmöglich darauf vorzubereiten. Wir haben eine Zentrale, die den ganzen Tag besetzt ist, die auch telefonisch zu erreichen ist, direkt über unsere Service-Hotline mit der 0 oder der 179 sozusagen.
0: Wie viele Leute sind da eingeteilt?
1: An der Zentrale selber immer eine Person. Die ist natürlich unterstützt oder wird unterstützt von Springkräften, die tatsächlich auch rausfahren, die Botenfahrten machen, die Unterlagen abholen, Unterlagen einreichen. Oder natürlich auch wir als Wahlleitung, die mal rausfahren, wenn es Problemfälle vor Ort gibt.
0: Zu wenig Wahlzettel zum Beispiel ist auch schon mal vorgekommen.
1: Könnte auch mal passieren. Wir haben natürlich eine gute Reserve. Das heißt, wir zählen im Vorfeld ab und gucken, was haben wir bei den letzten Jahren erwartungsgemäß für eine Anzahl an Wähler, die kommen. Die geben wir dann mit, haben aber natürlich im Petto noch mal ein paar, falls es eng wird und zu wenig sind. Dann fahren wir raus und bringen die natürlich auch vorbei.
0: Mhm. Und weiter?
1: Dann ist es natürlich so, dass wir auch die Briefwahlvorstände entsprechend einweisen müssen. Die kommen ja am Nachmittag zu uns. Das heißt, auch dort ist es natürlich so, dass wir die ganzen Wahlbriefe rüberbringen müssen. Die werden im Vorfeld jetzt schon auf die 6 Lokale aufgeteilt. Das heißt, wir haben Boxen in Vorbereitung, wo die je nach Wahlbezirk eingeteilt werden und dann den Wahlvorstehern am Tag der Wahl übergeben werden.
0: Mhm. Und was fällt dir noch ein, worauf du vielleicht noch mal kurz zu sprechen kommen möchtest, wenn es darum geht, diesen ganzen Wahltag durchzudeklinieren. Wenn die Wahl vorbei ist, beginnt das große Zählen und da sitzen ja Kollegen und Kolleginnen im Rathaus und warten darauf, dass wir da die Ergebnisse einreichen. Wie viele Leute sind denn da im Einsatz? Das ist auch schon ein halbes Dutzend, nicht?
1: Wenn also alleine, so, ich sag mal, die Personen, die die Schnellmeldung annehmen, das sind 4 am Telefon, damit wir die Leitung auch offen halten für die 9 immer. Und wir haben alleine dann für die Annahme der Wahlunterlagen auch nochmal 5 Personen, die im Einsatz sind und eine Person, die so ein bisschen als Springer zum Erklären unterstützt und natürlich auch die Sachen wegbringt. Weil man muss sich ja jetzt vorstellen, wenn die Boxen zurückkommen mit den ganzen Stimmzetteln, das sind ja auch Mengen an Unterlagen, die ja nicht einfach irgendwo liegen bleiben dürfen, die ja entsprechend im Keller verstaut werden müssen.
0: Stimmt, ja, und versiegelt.
1: Versiegelt, ganz genau, richtig, da spricht jemand aus Erfahrung. Die werden natürlich verpackt und versiegelt. Und es ist auch so, dass die Niederschriften geprüft werden für alle 3 Wahlen einzeln und für die Kreiswahlen auch dann zum Landkreis gebracht werden, spätestens am Montag des nächsten Tages.
0: Mhm. Jürgen, du hast eben schon darauf hingewiesen, dass in der Wahlnacht die Wahl ja eigentlich nicht vorbei ist. Es geht ja weiter. Kannst du darauf nochmal kurz zu sprechen kommen, was da alles noch an Rattenschwanz zum Wählen im weitesten Sinne dazugehört?
2: Ja, es ist ganz einfach so, dass eben die Wahlperiode des Rates immer 5 Jahre beträgt und am 1.11. losgeht. Also am 1.11.26 beginnt die Wahlperiode, die läuft dann bis zum 31.10.31. Und in dieser Wahlperiode oder für diese Wahlperiode sind eben sämtliche Gremien neu zu bilden, neu zu besetzen, Ausschussvorsitze zu bestimmen und so weiter. Und wir erkennen ja erst am 14.09. beziehungsweise am 15.09. Tag der Wahlausschuss. Das, was am 13. am Wahltag passiert, muss ja erst formell vom Wahlausschuss dann auch nochmal festgestellt und beschlossen werden. Das ist am 15. der Fall. Und erst dann haben wir ja ein Endergebnis der Wahl für die Gemeinde Lilienthal. Und erst dann wissen wir eben, welche Personen auch in den Rat einziehen werden und müssen entsprechend die Personen auch nochmal verpflichten. Also fragen, nehmt ihr die Wahl an? Dann müssen wir entsprechend der Personenzahl und der Aufteilung auf die einzelnen Parteien oder Wählergruppen oder wir haben ja auch eine Einzelbewerberin dabei, müssen wir gucken, wie ist die Zusammensetzung. Wir müssen in Abhängigkeit davon eben auch gucken, wie dann die Ausschussbesetzung stattfindet. Das muss ja wiederum so ein Abbild des gesamten Rates von den politischen Mehrheiten sein und. Das heißt, da ist ein ganz schöner Aufwand zu betreiben, damit wir dann Mitte Oktober die Einladung mit den entsprechenden Beschlussvorlagen für die konstituierende Sitzung Anfang November rausgeben können.
0: Das heißt also im Klartext, am 13. September ist Wahltag, aber letztlich ist die Wahl insgesamt mit allem, was drum und dran dazugehört, eigentlich erst Ende Oktober gegessen.
2: Ja, mit der konstituierenden Sitzung am, 6. November. Mhm.
0: Gut, und unser Bürgermeister ist ja auch Kandidat zum Landrat. Unterstellen wir mal, er würde gewählt. Müsst ihr dann sofort wieder die neue Wahl in Gang setzen oder habt ihr noch ein bisschen Luft durchzuatmen? Wie ist das jetzt bisher oder wie wird das bisher im Rathaus gesehen?
1: Das ist ja so, dass wir eine Frist von 6 Monaten haben, in der die Wahl dann abgebildet werden muss. Mhm. Das heißt, wir werden auch die Landtagswahl, die im nächsten Jahr im Herbst stattfindet, damit nicht mehr erreichen können. Und gesetzt dem Fall, er würde gewählt werden, hätten wir in der Zwischenzeit eine Bürgermeisterwahl.
0: Das heißt, im Grunde müsst ihr dann gleich nach der konstituierenden Sitzung dann schon mal mit den ersten Vorbereitungen weitermachen zur nächsten Wahl. Und danach kommt dann die Landtagswahl im nächsten Jahr.
2: Naja, gegebenenfalls, der neue Wahltermin ist eben vom Rat auch festzulegen. Mhm. Und wir müssten gucken, ob wir da nicht sogar in der konstituierenden Ratssitzung schon über den Wahltermin für die Bürgermeisterwahl
0: daran
2: sprechen.
0: Daran hätte ich jetzt gedacht. Das heißt, ja, ihr kommt aus dem Wahlmodus jetzt gar nicht mehr raus, wenn man das so unter Umständen so sehen wollte.
2: Das wird sich am 13. bzw. am 27.09. dann zeigen, ob wir noch eine weitere Wahl vor April des kommenden Jahres durchzuführen haben. Wenn das der Fall sein sollte, haben wir tatsächlich im nächsten Jahr 2 Wahlen abzubilden.
0: Ja, Manuela, du hattest ja darauf hingewiesen, wir haben eine Frist von 6 Monaten. Nicht? Also unterstellen wir mal, Bürgermeister würde Landrat, er tritt sein Amt zum 1. November an und vom 1. November an gilt ja dann diese 6-Monatsfrist. Nicht? Das heißt, ihr müsst ja dann, ob ihr wollt oder nicht, dann noch eine Wahl dazwischen schieben. Nicht?
1: Das stimmt.
0: Naja. So, verehrte Zuhörer und Zuhörerinnen an den Volksempfängern und anderswo im Radio, im Auto, ich hoffe, wir haben euch hier einen kleinen Eindruck davon geben können, was alles dazugehört, eine Wahl durchzuführen, selbst in einer Gemeinde von 20.000 Einwohner. Wie ist das eigentlich? Wir könnten ja theoretisch Stadtrecht beantragen. Nicht? Ist das irgendwann bei uns schon mal eine Diskussion gewesen in Lilienthal oder wollen wir lieber eine charmante Gemeinde bleiben? Ich weiß jetzt nicht, wie die allgemeine Meinung so ist.
2: Also es gab tatsächlich vor etlichen Jahren schon mal die Frage, wollen wir nicht Stadt Lilienthal werden? Das hat erstmal nicht unbedingt was mit Stadtrechten zu tun, sondern lediglich mit der Bezeichnung. Das ist damals aber dann politisch nicht weiterverfolgt worden. Und ich persönlich finde, Gemeinde Lilienthal ist eben auch schön, so wie sie ist. Man muss nicht unbedingt Stadt heißen, um attraktiv zu sein.
0: Okay. Ja, gut, das war's dann, so ein kleiner Nachsatz zum Thema Wahlen. Ich möchte unsere Sitzung beschließen heute. Unsere Sendung. Beschließen mit einem kleinen Gedanken von Ringelnatz. Er hat das Gedicht geschrieben, Schenken. Schenke groß oder klein, aber immer gediegen. Wenn die Bedachten die Gaben wiegen, sei dein Gewissen rein. Schenke herzlich und frei. Schenke dabei, was in dir wohnt, an Meinung, Geschmack und Humor, so dass die eigene Freude zuvor dich reichlich belohnt. Schenke mit Geist ohne List. Sei eingedenk, dass dein Geschenk du selbst bist. Ja, das war's für heute auf Radio Weser TV, der Sendung Widerhall von und mit mir, Jens-Uwe Böttcher. Nächste Woche gibt es wieder Lilienthaler Literatur-Leselounge. Da werde ich den zweiten Teil meiner kleinen Sendereihe über Rabindranath Tagore bringen. Und zwar bin ich gebeten worden, die Geschichte, die ich damals zum Besten gegeben habe, die eine Nachtverzeihung nochmal zu wiederholen, weil es da offensichtlich bei der Übertragung im Äther ein paar Probleme gegeben hat. Mache ich gern, weil ich die Geschichte so toll finde. Und ansonsten in 2 Wochen Menschen wir wieder hier. Wer mir eine Anregung schicken will oder eine Kritik, ich habe eine neue E-Mail-Adresse für diese Sendereihe, dialog@widerhall.online. Online ist wohl offensichtlich eine neue Kennung. Jetzt aber erstmal vielen herzlichen Dank euch beiden, dass ihr euch die Zeit genommen habt für die Sendung. Manuela, dir und Jürgen auch.
2: Sehr gerne.
0: Bis nächste Woche. Tschüss.
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Liebe Hörerinnen und Hörer, wieder ist eine Woche vorüber und wir sagen wieder herzlich willkommen zu einer neuen Ausgabe von Radio DARC. Das ist ein Technikmagazin und deswegen dreht sich bei uns alles um die spannende Welt der Technik. Die heutige Sendung trägt die Nummer 603. Das Datum der Erstveröffentlichung ist Freitag, der 28. August 2026. Ich bin Cody Farron und werde Sie durch das Programm der folgenden Stunde führen. Das Schwerpunktthema heute sind Warntechniken im Radio bei DAB-Empfängern. Naturkatastrophen und auch menschengemachte Konflikte treten immer häufiger auf und erfordern technische Antworten. Wir stellen Ihnen einige davon vor. Aber starten wir in diese Sendestunde mit gutem alten Retro-Sound. Hier ist Rock aus England, hier sind die Hollies. Einfach nur zum Träumen ist der bekannteste Hit aus dem Jahr 1974 und das ist The Air That I Breathe. Da ist es tief durchatmen und nicht vergessen, Radio DARC sollte es schon auch noch sein, was man so braucht.

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1: Heute mit diesen Themen. Milliardenfiasko bei der Bundeswehr. Funksysteme sind nutzlos. Erstmals Satellit per Sprachbefehl gesteuert. Amateurfunkorganisation erhält renommierte Auszeichnung und jetzt anmelden, Notfunkausbildungswochenende Anfang Oktober. Am Mikrofon Conny Farren. Um unsere Truppe verteidigungsfähig zu machen, bastelt die Bundeswehr seit Jahren an einem modernen Digitalfunk. Nun kam heraus, obwohl schon 2 Milliarden Euro ausgegeben wurden, klappt so gut wie nichts. Ein Desaster für Verteidigungsminister Boris Pistorius von der SPD. Während die weltweite Bedrohungslage mit Kriegen und Krisen immer dramatischer wird, kommen die deutschen Streitkräfte nicht aus den Negativschlagzeilen heraus. Trotz des 100 Milliarden Euro Sondervermögens, das 2022 eingerichtet wurde, befindet sich die Truppe fernmeldetechnisch in einem desolaten Zustand. Wie dramatisch die Lage in einigen Bereichen wirklich ist, zeigt nun eine Recherche der Zeitung Welt. Dabei geht es um die von der Bundeswehr vor Jahren eingeleitete Umstellung auf modernen Digitalfunk. Zwar fanden immer mal wieder Meldungen über Störungen und fehlgeschlagene Tests ihren Weg in die Öffentlichkeit. Neu ist unterdessen, dass die Bundeswehr bereits rund 2 Milliarden Euro investiert hat, ohne dass nennenswerte Teile der Technik funktionieren oder einsatzfähig sind. Unter Berufung auf ein vertrauliches Schreiben des Verteidigungsministeriums an den Bundestag schreibt die Welt, dass selbst die Basisversion bislang nicht einmal für den einfachen Übungsbetrieb eine Freigabe erhalten habe. Zuletzt hatte auch die Welt am Sonntag mit Bezug auf einen internen Bundeswehrbericht von Ende 2025 gemeldet, dass der Zustand der Funksysteme eine Gefahr für Leib und Leben bedeutete. Das von Boris Pistorius angeführte Verteidigungsministerium, allen voran die IT-Abteilung, erging sich unterdessen immer wieder in wortreichen Beschwichtigungen und wiegelte ab. An den Fakten änderte sich offenbar nichts. So scheiterte insbesondere die verlässliche großflächige Einbindung von Kampfpanzern des Typs Leopard 2. Funksprüche wurden teilweise gar nicht übertragen oder waren zu leise. Die Reichweiten blieben deutlich unter den Anforderungen zurück. Auch die parallele Nutzung von Daten und Sprechfunk sei nur eingeschränkt gelungen. Mit dem Digitalisierungsprojekt sollen Soldaten, Fahrzeuge und Gefechtsstände digital vernetzt werden, um auf dem neuesten Stand der Technik zu sein. Seit 2022 hatte die Bundeswehr regelmäßig um neue Gelder vom Haushaltsausschuss des Deutschen Bundestages gebeten. Allerdings sorgten die immer wieder bekannt gewordenen Pannen im Projekt für massive Verstimmung selbst in den Regierungsparteien. Ursprünglich war geplant, bis Ende 2027 eine Heeresdivision vollständig zu digitalisieren. Inzwischen gilt dieser Zeitplan als unsicher, schreibt die Zeitung. Dabei sei die Digitalisierung der Bundeswehr dringend notwendig. Bis heute nutze man weitgehend veraltete, unverschlüsselte Funktechnik, die für die Feinde leicht abhörbar ist. Vor allem die neue Brigade Litauen sei dringend auf verschlüsselten Führungsfunk angewiesen. Bislang könnte sie im Ernstfall nicht sicher kommunizieren und wird im Gefechtsfall die umgerüsteten Fahrzeuge ohne funktionierenden Funk stehen lassen müssen. Norwegische Funkamateure haben erstmals demonstriert, wie sich ein Satellit über einen Sprachbefehl per Amateurfunk steuern lässt. Über eine 23 cm Funkverbindung wurde eine entsprechende Anweisung an den experimentellen CubeSat mit dem Namen OPS-Sat Pretty übertragen, der daraufhin das Computerspiel Doom startete. Der Satellit empfing das Signal, transkribierte die Sprache an Bord und führte den darin enthaltenen Befehl aus. Gesendet wurde der Befehl vom Dach der Clubstation der Oslo Group über eine 23 cm Funkverbindung. Daraufhin aktivierte der Satellit das Spiel und übermittelte Bilder des laufenden Programms zur Erde. Sie dienten als Bestätigung dafür, dass das Experiment erfolgreich durchgeführt worden war. OPS-Sat Pretty ist ein 3U-CubeSat mit Abmessungen von 10 x 10 x 34 cm. Sein rekonfigurierbares Verarbeitungssystem ermöglicht unterschiedliche Software- und Firmware-Experimente und ist eng mit einem an Bord befindlichen Software-Defined Radio verbunden. Betrieben wird der Satellit von der Technischen Universität Graz in Österreich. Die Experimente koordiniert das European Space Operations Center der ESA in Darmstadt. Das Team demonstrierte damit nicht einfach eine neue Form der Fernsteuerung. Vielmehr verband das Experiment HF-Technik, Signalverarbeitung, Spracherkennung, Onboard-Software und Raumfahrttechnik zu einer durchgängigen technischen Kette. Genau diese Verbindung macht den Versuch für den Amateurfunk besonders interessant. Die Funkstrecke ist dabei nur ein Teil eines komplexen Systems, dessen Verarbeitung schließlich direkt an Bord des Satelliten erfolgt. Das Experiment zeigt exemplarisch, welches Potenzial offene und rekonfigurierbare Satellitenplattformen bieten. Funkamateure liefern dabei nicht nur Signale für einen Repeater oder eine Telemetrieverbindung, sondern können selbst Teil eines technischen Raumfahrtexperiments werden. Die internationale Amateurfunkinitiative ARIS ist mit der renommierten Challenger 7 Recognition ausgezeichnet worden. Die Abkürzung steht für Amateur Radio on the International Space Station. Die Ehrung würdigt Organisationen, die den Geist und die Werte der 1986 beim Challenger-Unglück ums Leben gekommenen 7 Astronautinnen und Astronauten weitertragen. Im Mittelpunkt stehen Forschung, Bildung und Inspiration. Werte, die ARIS seit vielen Jahren vermittelt, indem das Projekt Schulkinder per Amateurfunk direkt mit Astronauten an Bord der ISS verbindet. Die Challenger 7 Recognition wurde im Rahmen der Feierlichkeiten zum 40-jährigen Bestehen des Challenger Centers vergeben. Die Preisträger wurden aus Nominierungen gemeinnütziger Programme und anderen Organisationen ausgewählt, die einen Beitrag zur MINT-Bildung leisten. Der internationale Vorsitzende der ARIS, Frank Bauer, Kilo Alpha 3 Hotel Delta Oscar, bezeichnete die Auszeichnung als große Ehre. Die langjährige Partnerschaft mit dem Challenger Center wurde sehr geschätzt. Besonders die ARIS-Astronautenkontakte zeigten, wie sehr Amateurfunk dazu beitragen könne, junge Menschen für MINT-Fächer zu begeistern und ihnen Perspektiven für spätere Berufe in diesen Bereichen zu eröffnen. Vom 1. bis 4. Oktober 2026 findet das nächste Ausbildungswochenende des DARC-Referats Notfunk statt. Dieses Mal in Utz-Memmingen. Das liegt nur wenige Kilometer entfernt von Nördlingen. Noch sind Plätze dafür frei. Die Teilnehmer lernen im Team, die Technik des DARC-Notfunks aufzubauen und zu betreiben. Anhänger, Module und Software, mit denen sich Telefonie und Datenverbindungen dort herstellen lassen, wo nichts anderes mehr geht. Das Wochenende steht im Zeichen der Praxis. Die Teilnehmer stehen gemeinsam mit Funkamateuren aus dem ganzen Bundesgebiet am Mast, ziehen Kabel und nehmen Netze in Betrieb. Vorkenntnisse im Notfunk sind nicht vonnöten, dafür aber die Bereitschaft, bei Wind und Wetter draußen zu arbeiten. Es gibt sowohl ein Programm für Einsteiger als auch für Fortgeschrittene. Für Letzteres ist die Teilnahme an einem früheren Ausbildungswochenende Voraussetzung. Hier eine Auswahl aus den Themenfeldern, die bearbeitet werden sollen. IP-Netze, Mesh-Netze, Notfunktelefonanlage, Kartenkunde, Eigenschutz, dazu Führungsthemen, Netzplanung und ausgedehnte praktische Übungen. Alle wichtigen Informationen sowie der Link zur Anmeldung finden sich auf der DARC-Webseite. Das waren unsere heutigen Meldungen aus der Funkwelt für Sie. Weiter geht es nun mit Rock aus Deutschland. Hier sind die Scorpions mit When You Came Into My Life.

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1: Früher gab es ja flächendeckenden

Sirenenalarm. Das war gut für Notfälle und hat auch nachts funktioniert. Man wusste dann zwar nicht unbedingt, was los war, konnte dafür aber dann das Radio anschalten. Inzwischen sind die Sirenen ja nicht mehr flächendeckend. Notfallwarnsysteme hat man über Mobilfunk versucht zu etablieren, wie Katwarn.

EWF entwickelt Emergency Warning Function. Es ist eine deutsche Entwicklung und deswegen hat sie einen englischen Namen, das kennen wir ja. Nur es ist inzwischen leider üblich, neue technische Verfahren in dem Moment, wo sie endlich angenommen werden und sich durchzusetzen drohen, so zu verbessern, dass die alte Technik nicht mehr verwendbar ist. Früher hat man das anders gemacht. Als UKW-Stereo kam, hat man das so gemacht, dass die Mono-Radios trotzdem noch das Programm wiedergeben konnten, nur logischerweise in Mono. Als das Farbfernsehen kam, hat man es so entwickelt, dass die Schwarz-Weiß-Fernseher trotzdem weiter funktioniert haben, nur halt in Schwarz-Weiß. Im Digitalzeitalter klappt das nicht mehr so gut. Als man von DVB-T auf DVB-T2 gewechselt hat, hat das zwar bessere Qualität gebracht, nämlich HD, sogar teilweise mehr HD als über Satellit, aber so recht wurde es nicht mehr angenommen. Die Leute hatten sich einmal neue Empfänger gekauft, die wollten nicht schon wieder. Und auch wenn inzwischen in den Fernsehern DVB-HD2 meistens schon eingebaut ist, benutzen die Leute dann doch lieber Kabel oder Satellit. Zumal die Sender auf dem Land von den öffentlich-rechtlichen Anstalten abgeschaltet werden und die Privaten haben am Land ohnehin noch nie gesendet. Denen geht's ja um Geld verdienen mit Werbung und da haben sie in der Stadt für weniger Aufwand mehr Erfolg. Also man hat jetzt das optimale System, nur benutzt es keiner mehr. Naja, einen ähnlichen Ärger gab's, weil es mal von DAB auf DAB Plus gewechselt hat. Als DAB endlich drohte, mal in die Gänge zu kommen, gut, das war noch relativ früh und man konnte halt anschließend doppelt so viele Programme unterbringen. Aber auch da ist es so, dass die alten Geräte halt zu Elektroschrott wurden. Man kann mit einem DAB Plus Gerät DAB empfangen, aber nicht umgekehrt. Beim digitalen Satellitenempfang gab's dasselbe. Da funktionieren inzwischen auch nur noch HD-fähige Empfänger, selbst wenn man nur Radio hören will, weil auch das jetzt anders kodiert ist. Naja, von den Smartphones sind es die Kunden inzwischen gewohnt. Da kaufen sie sich freiwillig alle 2 Jahre ein neues. Und beim Computer muss man es ja jetzt auch mit Windows 11. Da ist ja nicht mal das Lästigste, dass man einen neuen Computer kaufen muss, sondern dass man dann tagelang wieder sein ganzes Zeug neu einrichten soll. Okay, genug gemeckert. Um was geht's jetzt eigentlich? Ja, das EWF, das wir ja vor kurzem noch stolz vorgestellt haben, das gibt's nicht mehr. Es gibt jetzt EWF 2.0, das heißt dann aber nicht mehr EWF, es sollte ja auch mal EWS heißen, man hat sich wieder eine neue Abkürzung gesucht. Das heißt jetzt ASA. Das steht für Automatic Safety Alert. Wie schon gesagt, es ist eine deutsche Entwicklung, also muss sie einen englischen Namen haben. Warum man da jetzt unbedingt eine neue Abkürzung genommen hat? Ich finde, damit verwirrt man die Leute nur. Tatsächlich ist es allerdings nur eine kleine Weiterentwicklung des EWF-Systems. Und zwar fehlte dem vorher der Standortbezug. Wir haben das ja mal ausführlich besprochen. Die Katastrophenwarnsysteme in den USA hatten am Anfang nur eine landesweite Abdeckung. Da hat man an Atomangriff von Russland gedacht. Und für die häufigen Unwetter in Amerika war das Ganze dann nicht so gut geeignet, weil ein Hurrikan in Florida in Kansas genauso uninteressant ist wie ein Tornado in Kansas in Florida. Inzwischen hat man da einen Standortbezug nachgerüstet und genau dasselbe hat man jetzt mit EWF gemacht. EWF hat nur im gesamten Sendegebiet eines Senders warnen können. Jetzt gibt es einen Standortlocator. Ja, das kennen wir ja vom Amateurfunk. Den QTH-Locator hat man allerdings nicht hergenommen, den kennt außerhalb des Amateurfunks keiner, sondern eine 12-stellige Ziffernfolge. Die kann man allerdings relativ einfach ermitteln. Dazu muss man nur auf die Website www.asa-radio gehen, also www.asa.radio. Da kann man dann seinen Standort eingeben und kriegt diesen 12-stelligen Code zurück. Das ist also nur eine einmalige Geschichte und danach weiß das Radio, wo es ist. Und dann wird ein Fabrikbrand in Wanne-Eickel nicht mehr in München gemeldet. Aber wie gut funktioniert das Ganze und welche Radios können das denn jetzt? Dazu gleich mehr.

Also ASA wird immer noch von denselben Leuten gemacht wie vorher EWF. Es wurde vom Fraunhofer-Institut konzipiert und entwickelt. Neu ist, dass es eine Zertifizierung gibt. Die ist etwas aufwendig. Deswegen gibt es aktuell Geräte, die können ASA, haben aber keine Zertifizierung. 8 Geräte mit Zertifizierung gibt es inzwischen bereits. Die aktuelle Liste kann man auf www.dabplus.de, also plus hier als Wort, www.dabplus.de/ASA nachlesen. Sind aktuell 8 Geräte, ein tragbares mit Akku von Technisat, ein Küchenradio von Technisat und ein großes, fast wohnzimmertaugliches Gerät von Technisat. Dann mehrere Geräte von Kenwood, darunter so einen klassischen kleinen Radiowecker und 2 größere Geräte, die dann teilweise auch Internetradio können. Und dann gibt es auch 2 solche Geräte von Albrecht, eins davon ist auch so ein klassischer Radiowecker. Albrecht kennt man ja noch aus der CB-Funkzeit. Das sind die aktuell zertifizierten Geräte und dann kommen noch welche dazu, die sind aktuell noch nicht zertifiziert, die sind von Telestar. Zum Beispiel der Top 200 in Mono und der Top 250 in Stereo. Das sind auch Multifunktionsradios. Das bedeutet, sie können auch Musik von Datenträgern abspielen und vom Internet. Und sie können auch ASA, nur das Zertifikat haben sie noch nicht und deswegen stehen sie auch nicht auf dieser Website. Aktuell getestet habe ich bereits den Technisat Digit Radio 3. Das ist dieses etwas größere Gerät, das auch CDs abspielen kann und auch MP3-CDs. Das kostet dann allerdings auch über 200 Euro und kann leider kein Internet. Das ist etwas komisch bei Technisat. Da gibt es ein Modell, das kann Internet, aber kein ASA. Und es gibt eines, das kann ASA, aber kein Internet. Warum die das nicht fertig bringen, beides in einem Gerät anzubieten, weiß ich nicht. Es gibt übrigens noch ein drittes Modell, das ist interessant für Sehbehinderte. Das hat nämlich Sprachein- und Ausgabe. Da kann man sich also die Menüs ansagen lassen und umgekehrt das Gerät auch über Sprechen bedienen. Das kann dann allerdings weder Internet noch ASA. Die Telestar-Geräte sind deutlich billiger, die kosten nur etwa die Hälfte und die können eben alles, auch Internet, Radio und sie können sogar aufnehmen. Das ist ja völlig verloren gegangen, den Radiorekorder, den gibt es ja heute eigentlich gar nicht mehr. Hat teilweise rechtliche Gründe. Der Importzoll auf Geräte, die aufnehmen können, ist so viel höher, dass das keiner mehr macht. Nachdem Telestar eine deutsche Firma ist, machen sie es. Und das Gerät kann wirklich alles aufnehmen, und zwar auf den angeschlossenen USB-Stick, ob das jetzt UKW-Radio ist, ob das DAB Plus ist oder auch ob das Internetradio ist. Das heißt, man kann sich da eine interessante Sendung durchaus auch mal aufnehmen und später wieder anhören. Es gibt ja inzwischen vieles als Podcast zum Abruf, das kann das Gerät natürlich auch abspielen. Aber gerade Musik gibt es oft nicht als Podcast, weil das mit der GEMA zu schwierig ist. Und wenn man seine Lieblingssendung verpasst, weil man da gerade irgendwo unterwegs ist, dann kann man das Gerät sogar programmieren wie einen Videorekorder und es nimmt einem das auf. Ja, und Telestar, das waren doch auch die,

Mit den ersten EWF-Geräten. Können die denn dann auch ASA? Tja, da muss man antworten wie mit Radio Erevan. Im Prinzip ja, aber. Das ist nämlich noch eine etwas kompliziertere Geschichte. Dazu gleich mehr.

Ja, wie ist das denn nun eigentlich, nachdem wir so viel geschimpft haben? Muss man wieder alle Geräte wegwerfen und neue kaufen, falls man sich ein EWF-Gerät gekauft hat? Nein, die Hardware ist eigentlich nicht anders. Die Hardware kann es. Ein Gerät, was vorher EWF konnte, kann nachher auch ASA. Die Frage ist nur, ob jemand die Software-Update macht. Wenn der Hersteller gleich geblieben ist, dann hat man eigentlich gute Chancen. Mal davon abgesehen, dass ASA eben zertifiziert werden muss, was recht teuer ist. Und wo ein Hersteller das eventuell nicht machen wird, wenn das betreffende Gerät gar nicht mehr hergestellt wird und er damit ja gar nichts mehr verdienen kann. Dann macht er natürlich noch Sicherheits- und Funktionsupdates, aber dann vielleicht das ASA nur ohne Zertifizierung. Bei Telestar ist die Geschichte allerdings noch etwas komplizierter. Da ist es eigentlich schon ein großes Glück, dass es die Firma überhaupt noch oder wieder gibt. Und das kam jetzt so,

Willestar, genauso wie Technisat, eine Unterfirma von Techniropa war. Das bekannteste Unternehmen dieses Firmenverbunds war eben Technisat. Telestar war weniger bekannt. Gegründet wurden beide von Peter Lepper. Der ist leider am 20. Januar 2024 verstorben. Und dann gab es praktisch zwei Unterfirmen eines Konzerns, die ähnliche Produkte gehabt haben, Digitalradios und Satellitenempfänger. Und weil nun der große Schutzpatron nicht mehr war, hat man mal soeben entschieden, dass Telestar zugemacht wird. Ausgerechnet als EWF zum Erfolg wurde, die Geräte gab es ja seit Ende 2022 und Anfang 2024 hatte das Ganze dann wirklich Marktreife. Und plötzlich hieß es dann, nee, das Ganze hat keine wirtschaftliche Zukunft. Die Markenrechte wurden dann an die niederländische Comax Group verkauft. Die haben auch noch die restlichen Geräte der Marken Telestar, Revo und Imperial übernommen und abverkauft. Und das war's dann. Aus Tschüss. Das war für viele Mitarbeiter sehr frustrierend. Es gab aber einen, der gesagt hat, das lasse ich mir nicht bieten. Frank Körwel hat zusammen mit dem Megasat-Geschäftsführer Sven Melzer Comax den Telestar-Geschäftsbereich und die Markenrechte wieder abgekauft. Telestar wurde also neu gegründet, hat jetzt vom Standort her mit der alten Telestar nichts mehr zu tun und gehört auch nicht mehr zu Techniropa. Nur die Geräte schauen immer noch so aus wie früher. Das liegt daran, dass man ja eben auch die Rechte daran übernommen hat und diese nun weiterentwickelt hat. Jetzt gibt es eben den Top 200 und den Top 250 als kleine Multifunktionsradios mit ASA. Es gibt auch noch größere Modelle, die dann CDs abspielen können, so wie es auch bei dem Technisat-Gerät der Fall ist. Und damit ist nun eigentlich alles wieder in Butter. Nur eben die vorherigen Telestar-Geräte, die gehören ja gar nicht zur neuen Telestar. Die gehören immer noch zur Comax. Und ob die überhaupt noch produziert oder nur die vorhandenen abverkauft, sei dahingestellt. Deswegen ist es halt fraglich, ob es für diese ein ASA-Update geben wird. Das sind dann aber wohl erstmal die einzig Leidtragenden. Ansonsten muss hier zumindest alte Hardware nicht weggeschmissen werden, aber man braucht halt ein Update, damit ASA funktioniert. Denn ASA-Geräte können auch EWF-Meldungen empfangen, auch wenn gar keine mehr ausgestrahlt werden. Aber EWF-Geräte kennen ASA-Meldungen. Wenn man mit einem solchen Gerät die Funktion testen will, gibt es übrigens teilweise regionale Testkanäle, in Bayern beispielsweise den DAB-Testkanal 10D, auf dem auf einem Programm von den beiden Senderstandorten Wendelstein in Oberbayern und Bittelberg bei Nürnberg zweimal die Stunde eine Testwarnung ausgestrahlt wird. Die kann man empfangen, wenn man sein Gerät vorher auf den Standort Sydney oder Melbourne einstellt, in Australien am anderen Ende der Welt. Da ist ziemlich sicher, dass man keine echten Sender aus dieser Gegend empfängt. Und dann sieht man, ob das Ganze funktioniert. Aber eigentlich ist es so, wenn man ein solches Gerät kauft und einmal seinen Standort eingibt, dann ist der Fall erledigt und das funktioniert. Wo es wahrscheinlich nicht funktionieren wird, ist im Auto. Es gibt bislang keine ASA-Autoradios. Und es ist auch die Frage, ob es welche geben wird, weil da müsste der Standort ja ständig aktualisiert werden. Das ist bislang nicht vorgesehen. Und ja, wie ist es eigentlich mit dem tragbaren Gerät? Gut, wenn ich mit so einem Gerät spazieren gehe, dann bewege ich mich nicht so weit, dass ich deswegen dauernd den Locator umprogrammieren muss. Wenn ich so ein Gerät mit in die Arbeit nehme, dann ist es natürlich sinnvoll, den dortigen Locator einzustellen und genauso im Urlaub. Das lässt sich dann nicht vermeiden, denn zu einem tragbaren DAB-Gerät auch noch GPS zu verpassen, damit sein Standort automatisch feststellen kann, das wäre dann etwas zu teuer und stromfressend. Das wird es sicherlich nicht geben. Insgesamt kann man jetzt nur hoffen, dass der Standard damit zur Ruhe gekommen ist, dass es jetzt bei ASA bleibt, dass auch das Kürzel nicht wieder verboten wird, weil es vielleicht irgendwer als Marke angemeldet hat. Und wenn man sich dann ein neues DAB-Radio anschafft, dann kann man gleich eins mit ASA nehmen. Insbesondere, wenn man das im Schlafzimmer am Bett stehen hat. Da ist das dann ja am sinnvollsten. Ein Beitrag von Wolf Dieter, Delta Lima 2, Mike Charlie Delta.

ASA hat mittlerweile nichts mehr mit Fotografie zu tun, sondern mit Radio. Es ist ein Notfallwarnsystem auf DAB+, das wir in den vorherigen Beiträgen vorgestellt haben und das zuletzt im März zum Bayerischen Warntag bayernweit getestet wurde. Am nächsten Warntag, am 10. September, wenn bundesweit die verbliebenen Sirenen heulen und die Handys randalieren, sind dann auch DAB+-Radios mit ASA-Warnfunktion dabei. Auch Radios mit DAB+, aber ohne ASA, können die Warnmeldungen übrigens im DAB+ Bundesmux 1 DR Deutschland auf der Kennung ASA.de empfangen. In diesem Ensemble sendet unter anderem Schwarzwaldradio. Also wer Schwarzwaldradio hören kann, der kann dann auch den zukünftigen ASA-Kanal empfangen und die Warnmeldungen. Ausgestrahlt werden sie deutschlandweit. Die Warnmeldungen selber sind aber regionalisiert. Das ist das Neue gegenüber dem Vorläufer EWF. Wenn man sein Gerät testen will, ob im Laden oder zu Hause, und es ist nicht gerade Warntag, dann gibt es eine bestimmte Nummer, die man als ASA-Standortcode im Gerät eingeben kann. Diese ist 12 53 35 13 36 68. Ich wiederhole es nochmal. 12 53 35 13 36 68. Also 12 Ziffern. Für den Test stellt man dann am besten den Deutschlandfunkkanal Dokumente und Debatten, nennt sich DocDeb, ein, denn auf diesen wird dann auch geschaltet im Testalarmfall. Im Normalfall, wenn ein Alarm ist, wird auf den ASA.de-Kanal geschaltet. Für diesen Test wird halt auf einen Kanal geschaltet, wo dann auch tatsächlich ständig etwas ausgestrahlt wird. Das wird auf dem eigentlichen Alarmkanal ja nicht, da wird ja nur bei einem Alarm was ausgestrahlt. Also wenn man diesen Standort eingegeben hat, dann wird das alle 5 Minuten einmal auf diesen Kanal vom Deutschlandfunk umgeschaltet und da für 30 Sekunden. Da wacht das Radio also aus dem Standby auf, schaltet auf DocDeb und geht anschließend wieder zurück in den Standby. Wenn man einen anderen Kanal eingeschaltet hat, dann wechselt es den Kanal. Aber nachdem man so nicht mehr viel Freude haben wird am Radio hören, sollte man nach dem Test wieder den eigenen Standortcode eingeben. Der 12-stellige Code lässt sich unter www.asa.radio abrufen. Da kann man dann Straße, Hausnummer, Postleitzahl und Ort eingeben und kriegt dann seinen persönlichen Code für seinen Standort. www.asa.radio

Buzzer Radio. Wenn man den eingegeben hat, dann ist das Gerät bereit für einen echten Alarm und auch für den Testalarm am 10. September. Und da wird es dann auf den ASA-Warnkanal umschalten. Da kommt dann vermutlich irgendetwas wie, dies ist ein Test. Und dann weiß man, das Ganze funktioniert. Und da das dann in den Regelbetrieb geht, eben auf dem ersten bundesweiten DAB-Kanal, kann man dann auch sicher sein, dass man zukünftig diese Meldungen empfängt und das Ganze funktioniert. Also am 10. September ist der erste große landesweite Test und danach ist das Ganze dann auch wirklich in Betrieb. Bisher war es nur ein Testbetrieb. Ein Beitrag von Wolf Dieter, Delta Lima 2, Mike Charlie Delta.

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1: Durch die zunehmenden Krisen und Naturkatastrophen in der Welt werden Warntechniken immer wichtiger. Das ASA-System für DAB+-Radios hatten wir Ihnen heute ausführlich vorgestellt. Aber auch der Amateurfunk spielt in der Notfallkommunikation eine zunehmend wichtige Rolle, da er ohne Infrastruktur funktioniert. Das klappt deshalb, weil er sich natürliche Phänomene zu Nutzen macht, etwa die Wellenausbreitung über die Ionosphäre. Die Kenntnis des Funkwetters ist aber essentiell und unser Spezialist hierfür ist, wie immer, Christian Reiber, Delta Lima 8 Mike, Delta Whisky vom HF-Referat des DARC mit seiner neuesten Prognose.
2: Die Flair-Tätigkeit hat in den letzten Tagen doch deutlich zugelegt. Fast jeden Tag ereigneten sich M-Flares und die sorgen auf der Tagseite der Erde für mögliche Dellinger-Effekte, also Ausfälle der unteren und mittleren Bänder für einige 10 Minuten. Die Flares gehen vor allem von der aktiven Region 4513 aus, die im Moment mitten auf der Sonne prangt und jetzt in deren westliche Hemisphäre wandert. Diese Region ist magnetisch komplex und verändert sich rasch. Koronale Masseauswürfe infolge kräftiger Flares aus dieser Region sind jetzt zunehmend erdgerichtet. Die Wahrscheinlichkeit von Magnetstürmen ist daher im Moment hoch und wird erst zum Ende der Woche hin wieder abnehmen. Es sei denn, diese Region 4513 wird plötzlich passiv. Erste Zeichen dafür gibt es bereits. Das passiert tatsächlich immer wieder, das letzte Mal erst vor 2 Wochen. Und das hat inzwischen einen stärkeren Einfluss, denn die Sonnenaktivität geht zurück und dadurch wird eine Phase angehobener Aktivität oft nur noch von einer einzigen aktiven Region getragen, so wie im Moment. Und wenn die dann aufhört zu flären, sinkt die Sonnenaktivität rasch ab. Von den 133 Einheiten des letzten Dienstag wird es daher tendenziell wieder nach unten gehen, spätestens nach dem Verschwinden der Region 4513 am nächsten Mittwoch. Allerdings sind letzten Donnerstag 2 neue Regionen entstanden, die das Bild nochmal drehen könnten. Das stellt sich aber erst an diesem Wochenende heraus. Wenn sie das nicht schaffen, dann wird der solare Flux wohl wieder unter 100 Einheiten fallen. Das Erdmagnetfeld war in der letzten Woche außerordentlich friedlich mit einem A-Index, der an manchen Tagen nur noch 3 oder 4 betrug. Alles unter 15 gilt als ruhig. Aber das endet jetzt, denn 4 Plasmawolken von koronalen Masseauswürfen sind unterwegs und können bis zum Sonntag die Erde treffen. Außerdem sind auch koronale Löcher wieder ein Thema. Das nächste wird bereits am Wochenende wirksam und in der ersten Wochenhälfte den größten Einfluss auf das Erdmagnetfeld ausüben. Zum nächsten Wochenende hin wird es dann wieder ruhiger werden. Die Ionosphäre beginnt mit dem Umbau auf den Herbst. Die oberen Bänder öffnen kürzer, dafür wird die MUF, die höchste nutzbare Frequenz, höher. Diese auch als Winteranomalie bezeichnete Beobachtung liegt an einer veränderten Chemie der Hochatmosphäre und verringerter Dämpfung. Letzte Woche erreichte die MUF über Mitteleuropa jeden Tag 25 MHz und das 15-Meter-Band öffnete stabil. Daran war natürlich auch das sehr ruhige Erdmagnetfeld beteiligt. In ein paar Wochen wird dann auch 10 Meter wieder zuverlässig öffnen, noch sind tagsüber aber 20, 17 und 15 Meter die zuverlässigsten Bänder. Nachts sinkt die MUF dank der noch erhöhten Sonnenaktivität nur noch bis 12 MHz ab. 20 Meter bleibt also nochmals lang geöffnet und 30 Meter die ganze Nacht nutzbar. Die erwartete magnetische Unruhe wird dann tagsüber vor allem 15 Meter zu schaffen machen und nachts die MUF wieder unter 10 MHz sinken lassen. Good day, X.

Das war's nun für heute. Wir sind leider schon wieder am Ende von Radio DARC angelangt. Die Sendung der vergangenen Stunde war ein Programmbeitrag des gemeinnützigen Deutschen Amateur-Radio-Clubs im Rahmen der Sendefolgen unserer Übernahmepartner. Redaktion und Musikauswahl hatte Rainer Englert, Delta Foxtrot 2, November Uniform. Wir hoffen, die Sendung hat Spaß gemacht. Wenn ja, sagen Sie es doch einfach weiter. Wenn Sie wollen, hören wir uns nächste Woche wieder. Gleiche Zeit, gleiche Frequenz. 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

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Auf Wiederhören. Moin, tschüss, servus und 73, gut DX. Bis zum nächsten Mal.

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